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2: Ich bin Moritz Einzel. Die Bundesregierung plant eine neue Plastiksteuer. Ab dem kommenden Sommer sollen für jede Tonne Kunststoff in Verpackungen 550 Euro fällig werden. Das geht aus einem Gesetzentwurf von Union und SPD hervor, über den mehrere Medien berichten. Für Unternehmen soll das ein Anreiz sein, weniger Plastik zu verwenden. Die Gefahr eines gewaltsamen Konflikts mit Russland wächst. Davor hat der Präsident des Bundesnachrichtendienstes Jäger bei einer öffentlichen Anhörung im Bundestag gewarnt. Russland führe einen Schattenkrieg gegen uns.
3: Dieser unerklärte Krieg ist nicht mit herkömmlichen militärischen oder rechtlichen Kategorien zu fassen. Wir befinden uns nicht im Verteidigungsfall und werden trotzdem angegriffen.
2: Moskau wette auf unsere Schwäche, so Jäger. Der Flugbetrieb am Stuttgarter Flughafen war am späten Nachmittag vorübergehend ausgesetzt. Etwa 3000 Reisende waren betroffen. Grund war eine falsche Bombendrohung durch einen 24-Jährigen. Gegen ihn läuft nun ein Ermittlungsverfahren. In Spanien gibt es am 29. November Neuwahlen. Das hat der linke Regierungschef Sanchez verkündet, nachdem seine Dekrete zur Bekämpfung der Wohnungsnot im Parlament gescheitert waren. Die Wohnungskrise ist derzeit das große innenpolitische Thema in Spanien. Die Gewerkschaften wollen bald mit einem Generalstreik ein Zeichen setzen.
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4: Es wird heute noch. Am Morgen noch viel Nebel und Hochnebel dabei. Der hält sich auch teilweise ganz schön fest. Wenn der aber weg ist, dann wird's schön sonnig. Spätestens heute Nachmittag bei 20 bis 23 Grad. Und ähnlich dann auch morgen am Mittwoch.
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2: Ich bin Moritz Einzel. Zwar ist die Wehrpflicht weiter ausgesetzt, trotzdem stellen immer mehr Männer in Deutschland einen Antrag auf Kriegsdienstverweigerung. In den ersten 8 Monaten des Jahres sind beim zuständigen Bundesamt schon mehr als 12.000 Anträge eingegangen, berichtet das Redaktionsnetzwerk Deutschland. Zum Vergleich, im gesamten Jahr 2025 waren es nur knapp 3.900. Ein Grund für den Anstieg dürfte das neue Wehrdienstgesetz sein, das unter anderem wieder Musterungen vorsieht. Mit großer Freude hat die Julius-Maximilians-Universität Würzburg auf den Medizinnobelpreis für ihren Forscher Georg Nagel reagiert. Unipräsident Paul Pauli erinnerte daran, dass die Würzburger Uni gerade erst den Status als Exzellenzuniversität verpasst hat.
3: Das hat uns nicht in unserer Überzeugung geschwächt, dass an unserer Universität exzellente Forschung gemacht wird. Und dieser Nobelpreis ist genau ein Zeichen dafür, was dieser Fall ist. Das ist damit der 15. Nobelpreisträger, der an unserer Universität da gearbeitet hat und immer noch arbeitet. Und da sind wir sehr stolz drauf. Und das hebt natürlich unser Renommee.
2: Georg Nagel erhält den Nobelpreis für Entdeckungen im Bereich der Optogenetik zusammen mit Peter Hegemann von der Berliner Humboldt-Universität und dem US-Wissenschaftler Carl Deisseroth. In Magdeburg kommt heute erstmals der neu gewählte Landtag von Sachsen-Anhalt zusammen. Auf der Tagesordnung steht die Wahl des Landtagspräsidenten und da könnte mit Tobias Rausch erstmals überhaupt ein AfD-Politiker in dieses Amt gewählt werden. Die AfD ist dafür auf Stimmen aus dem BSW angewiesen, das angekündigt hat, Rausch mitzuwählen. Frankreichs Fußballnationalmannschaft hat ihrem neuen Coach Zinedine Zidane den ersten Heimsieg beschert. Das Team gewann die Nations League-Partie gegen Belgien, nach Rückstand, noch klar mit 4:1. 2 Treffer gingen dabei auf das Konto des eingewechselten FC Bayern-Stars Michael Olise.
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4: Nebel und Hochnebel halten sich heute teilweise noch ein bisschen länger bei uns. Wenn sich das Grau dann aber irgendwann mal aufgelöst hat, kommt die Sonne durch. Und die hat dann richtig Power. 20 bis 23 Grad. So schaut's dann auch morgen aus.
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2: Ich bin Moritz Einzel. Zwar ist die Wehrpflicht weiter ausgesetzt, trotzdem stellen immer mehr Männer in Deutschland einen Antrag auf Kriegsdienstverweigerung. In den ersten 8 Monaten des Jahres sind beim zuständigen Bundesamt schon mehr als 12.000 Anträge eingegangen, berichtet das Redaktionsnetzwerk Deutschland. Zum Vergleich, im gesamten Jahr 2025 waren es nur knapp 3.900. Ein Grund für den Anstieg dürfte das neue Wehrdienstgesetz sein, das unter anderem wieder Musterungen vorsieht. Mit großer Freude hat die Julius-Maximilians-Universität Würzburg auf den Medizinnobelpreis für ihren Forscher Georg Nagel reagiert. Unipräsident Paul Pauli erinnerte daran, dass die Würzburger Uni gerade erst den Status als Exzellenzuniversität verpasst hat.
3: Das hat uns nicht in unserer Überzeugung geschwächt, dass an unserer Universität exzellente Forschung gemacht wird. Und dieser Nobelpreis ist genau ein Zeichen dafür, was dieser Fall ist. Das ist damit der 15. Nobelpreisträger, der an unserer Universität da gearbeitet hat und immer noch arbeitet. Und da sind wir sehr stolz drauf. Und das hebt natürlich unser Renommee.
2: Georg Nagel erhält den Nobelpreis für Entdeckungen im Bereich der Optogenetik zusammen mit Peter Hegemann von der Berliner Humboldt-Universität und dem US-Wissenschaftler Carl Deisseroth. In Magdeburg kommt heute erstmals der neu gewählte Landtag von Sachsen-Anhalt zusammen. Auf der Tagesordnung steht die Wahl des Landtagspräsidenten und da könnte mit Tobias Rausch erstmals überhaupt ein AfD-Politiker in dieses Amt gewählt werden. Die AfD ist dafür auf Stimmen aus dem BSW angewiesen, das angekündigt hat, Rausch mitzuwählen. Frankreichs Fußballnationalmannschaft hat ihrem neuen Coach Zinedine Zidane den ersten Heimsieg beschert. Das Team gewann die Nations League-Partie gegen Belgien nach Rückstand noch klar mit 4:1. 2 Treffer gingen dabei auf das Konto des eingewechselten FC Bayern-Stars Michael Olise.
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4: Es wird heute noch. Am Morgen noch viel Nebel und Hochnebel dabei. Der hält sich auch teilweise ganz schön fest. Wenn der aber weg ist, dann wird's schön sonnig, spätestens heute Nachmittag bei 20 bis 23 Grad. Und ähnlich dann auch morgen am Mittwoch.
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2: Ich bin Moritz Einzel. In Sachsen-Anhalt konstituiert sich heute der neue Landtag. Dabei ist zu erwarten, dass die AfD als sehr klar stärkste Fraktion erstmals einen Landtagspräsidenten wird stellen können. Die AfD ist auf die Stimmen des BSW angewiesen, um ihren Kandidaten Tobias Rausch an die Spitze des Parlaments zu wählen. BSW-Bundeschefin Wagenknecht hat die Unterstützung ihrer Partei nochmal bekräftigt. Das BSW beende die Brandmauer-Idiotie. Bei 44% Wählervotum sollte das eine Selbstverständlichkeit sein, so Wagenknecht. Das war ein Paukenschlag gestern in Stockholm. Der Medizin-Nobelpreis geht in diesem Jahr unter anderem nach Bayern an Georg Nagel von der Julius-Maximilians-Universität in Würzburg. Unipräsident Paul Pauli hat freilich hoch erfreut reagiert.
3: Wir sind natürlich sehr, sehr stolz, dass einer unserer Forscher mit diesem höchsten Wissenschaftspreis ausgezeichnet worden ist mit zwei weiteren Kollegen für ihre Arbeit, die im Schluss eben zu dieser sogenannten Optogenetik geführt hat, die ja wirklich die Neurowissenschaften neue Möglichkeiten an die Hand gegeben hat, die wirklich das Gebiet auch revolutioniert hat.
2: Heute Mittag gibt die Königlich Schwedische Akademie bekannt, wer den Physik-Nobelpreis bekommt. In der spanischen Metropole Barcelona sind gestern Abend wieder viele Menschen gegen die Wohnungsnot auf die Straße gegangen. Die Behörden sprachen von 20.000 Teilnehmern, die Organisatoren von 120.000. Die Proteste verliefen überwiegend friedlich. Spaniens Ministerpräsident Sanchez hat inzwischen Neuwahlen für den 29. November angekündigt, nachdem zwei Dekrete zur Bekämpfung der Wohnungskrise im Parlament gescheitert waren. In der Nations League hat Frankreichs Fußballnationalmannschaft im vierten Spiel den dritten Sieg eingefahren. Das Team von Zinedine Zidane gewann gegen Belgien nach 0:1 Rückstand noch mit 4:1. Zwei Tore erzielte FC Bayern-Star Michael Olise als Einwechselspieler.
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4: Nebel und Hochnebel halten sich heute teilweise noch ein bisschen länger bei uns. Wenn sich das Grau dann aber irgendwann mal aufgelöst hat, kommt die Sonne durch. Und die hat dann richtig Power. 20 bis 23 Grad. So schaut's dann auch morgen aus.
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2: Ich bin Moritz Einzel. In Sachsen-Anhalt konstituiert sich heute der neue Landtag. Dabei ist zu erwarten, dass die AfD als sehr klar stärkste Fraktion erstmals einen Landtagspräsidenten wird stellen können. Die AfD ist auf die Stimmen des BSW angewiesen, um ihren Kandidaten Tobias Rausch an die Spitze des Parlaments zu wählen. BSW-Bundeschefin Wagenknecht hat die Unterstützung ihrer Partei nochmal bekräftigt. Das BSW beende die Brandmauer-Idiotie. Bei 44% Wählervotum sollte das eine Selbstverständlichkeit sein, so Wagenknecht. Das war ein Paukenschlag gestern in Stockholm. Der Medizin-Nobelpreis geht in diesem Jahr unter anderem nach Bayern an Georg Nagel von der Julius-Maximilians-Universität in Würzburg. Unipräsident Paul Pauli hat freilich hocherfreut reagiert.
3: Wir sind natürlich sehr, sehr stolz, dass einer unserer Forscher mit diesem höchsten Wissenschaftspreis ausgezeichnet worden ist mit zwei weiteren Kollegen für ihre Arbeit, die im Schluss eben zu dieser sogenannten Optogenetik geführt hat, die ja wirklich die Neurowissenschaften neue Möglichkeiten an die Hand gegeben hat, die wirklich das Gebiet auch revolutioniert hat.
2: Heute Mittag gibt die Königlich Schwedische Akademie bekannt, wer den Physik-Nobelpreis bekommt. In der spanischen Metropole Barcelona sind gestern Abend wieder viele Menschen gegen die Wohnungsnot auf die Straße gegangen. Die Behörden sprachen von 20.000 Teilnehmern, die Organisatoren von 120.000. Die Proteste verliefen überwiegend friedlich. Spaniens Ministerpräsident Sanchez hat inzwischen Neuwahlen für den 29. November angekündigt, nachdem zwei Dekrete zur Bekämpfung der Wohnungskrise im Parlament gescheitert waren. In der Nations League hat Frankreichs Fußballnationalmannschaft im vierten Spiel den dritten Sieg eingefahren. Das Team von Zinedine Zidane gewann gegen Belgien nach 0:1 Rückstand noch mit 4:1. Zwei Tore erzielte FC Bayern-Star Michael Olise als Einwechselspieler.
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4: Es wird heute noch. Am Morgen noch viel Nebel und Hochnebel dabei. Der hält sich auch teilweise ganz schön fest. Wenn der aber weg ist, dann wird's schön sonnig. Spätestens heute Nachmittag bei 20 bis 23 Grad. Und ähnlich dann auch morgen am Mittwoch.
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2: Ich bin Moritz Einzel. Guten Morgen. Erstmals kommt heute der neue Landtag von Sachsen-Anhalt zusammen und erstmals wird es voraussichtlich einen AfD-Parlamentspräsidenten geben. Das BSW will den AfD-Kandidaten Tobias Rausch mitwählen. Kritik kam bereits gestern von linken Chef Pantisano, der dem BSW vorwarf, ein Steigbügelhalter zu sein.
3: Wer der AfD die entscheidenden Stimmen für eines der höchsten Staatsämter gibt, kann sich anschließend nicht hinter der Behauptung verstecken, mit der AfD nichts zu tun haben zu wollen.
2: BSW-Gründerin Wagenknecht sagte, ihre Partei beende die Brandmauer-Idiotie. Zwar ist die Wehrpflicht weiter ausgesetzt, trotzdem stellen immer mehr Männer in Deutschland einen Antrag auf Kriegsdienstverweigerung. In den ersten 8 Monaten des Jahres sind beim zuständigen Bundesamt schon mehr als 12.000 Anträge eingegangen, berichtet das Redaktionsnetzwerk Deutschland. Zum Vergleich, im gesamten Jahr 2025 waren es nur knapp 3.900. Plastikverpackungen könnten für Unternehmen bald deutlich teurer werden. Die Bundesregierung plant eine neue Steuer auf Kunststoff. Mehrere Medien zitieren aus einem entsprechenden Gesetzentwurf. Der sieht vor, dass ab dem kommenden Sommer für jede Tonne Kunststoff in Verpackungen 550 Euro fällig werden sollen. Wegen einer falschen Bombendrohung ist der Flugverkehr am Stuttgarter Flughafen vorübergehend eingestellt worden. Die Polizei räumte am frühen Abend die Terminals. Etwa 3000 Reisende waren betroffen. Gegen den 24-Jährigen, der behauptete, eine Bombe im Gepäck zu haben, läuft nun ein Ermittlungsverfahren.
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4: A92 München Richtung Deggendorf zwischen Wörth an der Isar und Dingolfing West. Hier steht ein defekter PKW auf dem Standstreifen. Bitte hier Vorsicht.
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2: Mit Matthias Löw. Wegen des trockenen Sommers sind sie ganz oft in die Luft gegangen. Rund 70 Einsätze über Niederbayern liegen hinter den Luftbeobachtern mit ihren Flugzeugen. Ziel: Waldbrände rechtzeitig erkennen. Damit im Ernstfall alles klappt, muss natürlich das Zusammenspiel zwischen Pilot und Luftbeobachter gut funktionieren. Genau das wird morgen bei uns in der Region trainiert. Wie die Übung abläuft, weiß Robert Meyer von der Regierung von Niederbayern.
3: Der Theorieteil findet am Vormittag statt. Dabei geht es um die wesentlichen Ziele der Ausbildung, das heißt die teaminterne Kommunikation zwischen Pilot und Luftbeobachter. Es folgt dann das Briefing für die praktische Ausbildung am Nachmittag und die dabei zu erfüllenden Aufgaben. Und im praktischen Teil werden diese Aufgaben dann im Flugbetrieb umgesetzt und gelöst.
2: 10 Maschinen trainieren morgen am Flugplatz Walmühle in Straubing den Ernstfall.
0: Der Blick in die Regionen mit unseren Niederbayern-Reportern. Die Wirtschaft in der Region.
4: Dieses Unternehmen hinterlässt große Fußstapfen. Der Mainburger Funktionsschuhhersteller Hikes wird vor kurzem in Würzburg ausgezeichnet. Und zwar mit dem großen Preis des Mittelstandes 2026. Hikes bekommt die Ehrung für seine Innovation, Arbeitsplätze und die Verantwortung in der Region. Hikes hat sich gegenüber 3200 Unternehmen aus 6 Wettbewerbsregionen durchgesetzt. Aus der Wirtschaftsredaktion Tabea Mann.
0: Neues aus Niederbayerns Kultur.
5: Summer of 69 oder Everything I Do. Diese Hits von Bryan Adams haben wir alle im Ohr und wir können sie live in Niederbayern hören, wenn der Weltstar im August 2027 in Deckendorf live spielt. Er ist der Top-Act des zweiten Donau-Festivals. Für sein Konzert am 15. August werden rund 12.000 Besucher erwartet. Tickets gibt es ab sofort. Aus der Kulturredaktion Daria Felsner.
0: Und jetzt maximal informiert über Deutschland und die Welt.
2: Weniger Plastikmüll, das will die Bundesregierung und plant eine neue Steuer. Offenbar gibt's dafür schon einen Gesetzentwurf. Laut dem sollen ab dem kommenden Sommer für jede Tonne Kunststoff in Verpackungen 550 Euro fällig werden. Die Zahl der Kriegsdienstverweigerer in Deutschland steigt stark. Bis Ende August sind schon über 12.000 Anträge eingegangen. Damit wurde schon jetzt die Zahl des gesamten Vorjahres verdreifacht. Wegen einer Bombendrohung ist der Verkehr am Stuttgarter Airport vorübergehend eingestellt worden. Die Terminals wurden geräumt, etwa 3.000 Reisende waren betroffen. Ein junger Mann hatte gesagt, dass er eine Bombe im Gepäck hat. Soweit unser News-Update. Mehr gibt's auf der Website und in der App.
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6: Der Nebel hängt sich heute ziemlich rein, spätestens ab Mittag. Da sollte er dann aber überall weg sein und es wird sonnig bei 20 bis 23 Grad. Kurz und knapp, morgen wird's genauso.
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0: Es ist 6 Uhr.
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0: Mit Matthias Löw. Brezel, Brot oder Semmel. Gutes Gebäck haben wir früher natürlich beim Bäcker unseres Vertrauens geholt. Wegen der Preise kaufen aber viele Menschen mittlerweile ihre Backwaren beim Discounter. Wird da vielleicht am falschen Ende gespart? Johann Grohl, Obermeister der Bäckerinnung Straubing-Deckendorf, sagt dazu:
3: Einfach mal an der Brezel festgehalten. Im Schnitt hat der Bäcker 5 Zutaten in seiner Brezel. Der Discounter hat bis zu ca. 16 Zutaten drin. Da kann sich dann jeder überlegen, was er drin hat. Aber auch gerade was Langzeitführung angeht, Sauerteig angeht, das geht in der schnelllebigen Welt des Discounters gar nicht.
0: Trotzdem sind die Discounter für die Bäckereien in der Region eine Riesenkonkurrenz. Mittlerweile wird mehr Gebäck im Supermarkt gekauft als beim Bäcker.
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4: Ein Riesendankeschön gibt's hier von der Polizei. Für Zivilcourage. Anlass ist ein Einsatz vergangene Woche. Anwohner sehen, wie ein Mann Polizisten angreift und helfen. So verhindern die Nachbarn Schlimmeres, denn der Bosnier will einem der Beamten die Dienstwaffe entreißen. Die Helfer überstehen den Vorfall ohne Schrammen. 3 Polizisten werden leicht verletzt. Gegen den Angreifer ist mittlerweile Haftbefehl erlassen worden. Aus Landshut, Nadine Zell.
1: Neues aus Niederbayerns Kultur.
5: Wie entsteht Kunst? Wer das wissen will, bekommt diesen Sonntag die Gelegenheit dazu. Beim Aktionstag Ateliers in Niederbayern öffnen 194 Kunstschaffende ihre Räume. Hier können wir allen Künstlern über die Schultern schauen. Mit dabei sind auch Ateliers in den Landkreisen Straubing-Bogen, Landshut und Dingolfing-Landau. Das Projekt des Bezirks Niederbayern findet heuer bereits zum 15. Mal statt. Aus der Kulturredaktion, Olga Wehr.
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0: Weniger Plastikmüll, das will die Bundesregierung und plant eine neue Steuer. Offenbar gibt's dafür schon einen Gesetzentwurf. Laut dem sollen ab dem kommenden Sommer für jede Tonne Kunststoff in Verpackungen 550 Euro fällig werden. Die Zahl der Kriegsdienstverweigerer in Deutschland steigt stark. Bis Ende August sind schon über 12.000 Anträge eingegangen. Damit wurde schon jetzt die Zahl des gesamten Vorjahres verdreifacht. Wegen einer Bombendrohung ist der Verkehr am Stuttgarter Airport vorübergehend eingestellt worden. Die Terminals wurden geräumt, etwa 3000 Reisende waren betroffen. Ein junger Mann hatte gesagt, dass er eine Bombe im Gepäck hat. Soweit unser News Update. Mehr gibt's auf der Website und in der App.
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6: Es ist noch relativ frisch draußen, Temperaturen von 9 Grad aktuell hier bei uns in der Region. Heute sieht's richtig gut aus, ein Sonne-Wolken-Mix bei Temperaturen von 22 Grad an der Spitze. Gute Nachrichten auch für morgen, der Radio Galaxy Wettertrend. 24 Grad an der Spitze bei einem Mix aus Sonne und Wolken. Am Donnerstag sind dann mehr Regenschauer möglich bei 18 Grad.
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7: Servus, liebe Autofahrer, ich bin Verkehrsexperte Dippi. Kurzes Update von den Straßen und wir starten auf der A8 Salzburg Richtung München. Zwischen Hofoldinger Forst und dem Kreuz München Süd hat's gekracht. Rechte Spur ist hier blockiert. Wenn ihr dort unterwegs seid, bitte fahrt vorsichtig. Außerdem A9 Nürnberg Richtung München. Zwischen Greding und Lenting derzeit 4 Kilometer Stau. Wenn ihr da unterwegs seid, bitte 15 Minuten mehr einplanen. Staus und Blitzer könnt ihr auch heute Morgen bei uns kostenlos melden. Ruft an oder schickt uns gerne auch eine WhatsApp 0800 007 007. 6. Danke und gute Fahrt.
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8: Ja, wo stehen Sie denn, die Blitzer? Wir haben noch keine, ihr vielleicht? Dann klingelt kurz durch oder schickt uns eine WhatsApp 0800 14 15 800. Kommt gut an.
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0: Es ist 6:11. Jetzt wird's lecker. Für Essen bin ich ja immer zu haben. Im Netz habe ich neue Keksvarianten entdeckt.
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0: Es gibt eine Special Edition von Biscoff, quasi schon eine kleine Weihnachtsversion. Nicht im Geschmack, die schmecken ja immer so ein bisschen nach Spekulatius, sondern in der Form. Die Kekse sehen nämlich aus wie Weihnachtsmänner und Rentiere. Und auch Oreo hat was Neues, wird im Netz gerade abgefeiert. Und zwar Oreo Goes Halloween. Oreos in Geisterform mit Schoki überzogen. Gruselig sagen die einen, lecker die anderen. Das Netz feiert es auf jeden Fall richtig ab. Verpennt keinen Trend, unser Trend-Update jeden Morgen um die Zeit, nur hier bei uns bei Radio Galaxy.

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0: Es ist 6.18 Uhr. Leute, wenn ich an Karaoke denke, dann denke ich eigentlich immer an leicht peinliche Abende, vielleicht auch ein bisschen zu viel Alkohol und Leute, die irgendwann überzeugt davon sind, dass sie singen können. Ja, dass man damit aber auch bei einer Weltmeisterschaft in Las Vegas landen kann, das war mir neu.
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0: Jasmina Escher aus Rednitzembach in Mittelfranken hat bei der deutschen Karaoke-Meisterschaft den zweiten Platz geholt und fliegt jetzt einfach mal zur Karaoke-WM nach Las Vegas. Auch nicht schlecht. Im Oktober ist sie da dabei und tritt gegen 72 Sängerinnen und Sänger aus der ganzen Welt an. Besonders Respekt geht wohl an die Sängerinnen und Sänger aus den Philippinen und Indonesien. Die haben es wohl richtig drauf, hat Carina Escher verraten. Und bei der WM, da reicht es natürlich auch nicht, einfach nur irgendwie den Song zu performen. Ne? Da geht's wirklich um alles. Da geht's um Bewegungen, da geht's ums Outfit. Klar kann man als Karaoke-Sänger nicht grandios singen, ne? Aber man kann immerhin die Performance auch mit einfließen lassen. Es geht einfach darum, eine coole Bühnenshow abzuliefern. Das Ganze ist auf jeden Fall ein bisschen professioneller als der klassische Karaoke-Abend, bei dem dann spätestens um 1:30 irgendjemand von Angels, von Robbie Williams ins Mikro schreit. Ganz ehrlich, ja, ist aber auch lustig, ne? So ein einfach mal da zusammen zu singen. Klingt bei mir dann ungefähr so. Wir drücken Carina aus Mittelfranken auf jeden Fall ganz, ganz fest die Daumen. Vielleicht holt sie ja den Titel hier nach Deutschland und wird Karaoke-Weltmeisterin. Die Infos habt ihr gehört hier bei Radio Galaxy. Die

0: ist 6.22 Uhr.
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0: Es ist 6.26 Uhr. Es ist kurz vor 6:30. Guten Morgen, ihr hört Radio Galaxy. Leute, ich bin heute noch ein bisschen müde. Ich sag's euch ehrlich, ich habe gestern den Start von Promi Big Brother geguckt und naja, also ich hätte auch ins Bett gehen können. Das ist jetzt mal kurz die Zusammenfassung. Naja, und so sitzen wir wieder heute Morgen zusammen da und sind schon wieder wach. Naja, egal, die besten aktuellen Hits zum Aufwachen, die bekommt ihr natürlich hier bei uns bei Radio Galaxy gleich mit einem Song, der richtig viel Power hat und noch ein bisschen nach einem lauen Sommerabend klingt. Magnetic von The Bowser, Coldplay und BTS sind mit My Universe in der Playlist und Tiffany Harris.
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11: Mit Matthias Löw. Anfeindungen, Beleidigungen, Drohungen, die treffen immer wieder unsere niederbayerischen Kommunalpolitiker. Trauriger Höhepunkt ist der vergangenes Jahr der Rücktritt des Dingolfinger Bürgermeisters. Und der Ton bleibt rau. Bayernweit laufen dieses Jahr schon 46 Verfahren wegen Beleidigung oder übler Nachrede, deutlich mehr als in den gesamten Vorjahren. Aber die Zahl der politisch motivierten Straftaten gegen Kommunalpolitiker ist bei uns deutlich zurückgegangen.
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13: Feuer im Mordhaus. Diese Meldung sorgt gestern für Aufsehen. Kein Wunder, in dem Gebäude in Zwiesel soll ein Mann 3 Menschen getötet haben. Die Frage nach dem Zusammenhang drängt sich auf. Aber jetzt stellt die Polizei klar, das Feuer hat nichts mit dem Mord zu tun. Ausgebrochen sind die Flammen vor dem Haus. Gegen einen Bewohner laufen Ermittlungen wegen fahrlässiger Brandstiftung. Aus Zwiesel, Tamara Neuberger.
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14: Wo arbeitet es sich in Niederbayern am besten? Die Antwort gibt's übermorgen. Dann werden die besten Arbeitgeber in Niederbayern gekürt. Nominiert sind 12 Unternehmen in 4 Kategorien. Mit dabei unter anderem Einhell aus Landau und die Sparkasse Landshut. Die Preisverleihung ist im Kloster Metten. Aus der Niederbayern-Redaktion Lorenz Gruber.
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11: Wird das ein reinigendes Gewitter? Beim Koalitionsgipfel morgen könnte es ordentlich krachen. Union und SPD wollen erstmal über ihr Vertrauen reden, statt über Sachthemen. Zuletzt gab es ja Blockaden, Vorwürfe und sogar Gerüchte über ein mögliches Koalitionsaus. Heute kommt in Sachsen-Anhalt zum ersten Mal der neu gewählte Landtag zusammen. Dabei geht es auch um die Wahl des Landtagspräsidenten. Die AfD will dafür ihren Abgeordneten Tobias Rausch ins Rennen schicken. Schafft er die Wahl, wäre er der erste AfD-Landtagspräsident in Deutschland. Posts direkt von der Wiesn haben der Stadt München einiges an Geld eingebracht, über 100.000 Euro. Das Geld haben Influencer dafür gezahlt, um von der Theresienwiese online gehen zu dürfen. Soweit unser News-Update. Mehr gibt's auf der Website und in der App.
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15: Ah, der Nebel hängt sich heute ziemlich rein, spätestens ab Mittag. Da sollte er dann aber überall weg sein und es wird sonnig bei 20 bis 23 Grad. Kurz und knapp, morgen wird's genauso.
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16: Servus, liebe Autofahrer, ich bin Verkehrsexperte DB. Kurzer Straßencheck. Ja, das sieht richtig gut aus an diesem Dienstagmorgen. Aktuell freie Fahrt, kann sich aber schnell ändern und dann helfen wir wie immer alle zusammen. Eure Staus und Blitzer bitte direkt zu uns ins Studio schicken. Die kostenlose Galaxy Hotline dazu ist die 0800 007 0076. Danke und kommt gut an.
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6.38 Uhr haben wir es. Hier ist Radio Galaxy an diesem Dienstagmorgen und Leute, es geht wieder los. Ja, also ich bin ja immer für Trash-TV zu haben, aber bei einer Sendung bin ich wirklich raus und zwar Deutschland sucht den Superstar. Trotzdem läuft die Sendung jetzt einfach schon seit 25 Jahren und für die Jubiläumsstaffel haben jetzt die Dreharbeiten begonnen. In der Jury sitzen wieder Dieter Bohlen, Bushido und Issi Glück. Ja, was für eine prominente Besetzung. Also ich bin mal wieder nicht begeistert. Ja, gewonnen hatte die letzte Staffel, das weiß ich sogar, Menuhin Fröhlich. Den Namen kennt ihr vielleicht doch, der war ja schon mehrfach bei DSDS und hat in den vergangenen Jahren auch immer wieder mit Skandalen für Schlagzeilen gesorgt. Beim dritten DSDS-Anlauf hat sie jetzt dann endlich mit dem Sieg geklappt. Also wenn man nach so vielen Jahren immer noch sagt, ich will diesen Titel, dann muss man dieses Durchhaltevermögen erstmal haben. 2027 läuft dann die Jubiläumsstaffel. Ich werde wahrscheinlich trotzdem keine einzige Folge gucken, wobei ich bei DSDS irgendwie auch immer das Gefühl habe, ne, man kriegt sowieso alles Wichtige mit, auch wenn man es gar nicht selbst schaut über TikTok oder Instagram.

Es ist 6.48 Uhr. Guten Morgen, Max hier für euch bei Radio Galaxy und viele Grüße an der Stelle an alle, die schon im Büro sind und die Stellung halten. Also es gibt ja auch bei mir immer wieder Momente, da geht einfach gar nichts mehr im Kopf. Ne? Also da ist man einfach wie blockiert und es geht nicht voran mit Gedanken und so weiter und so fort. Was dagegen hilft? Aufstehen und eine Runde laufen. Ja, wow, starker Vorschlag, oder? Ne? Also Forscher haben jetzt festgestellt, dass Spazierengehen unsere Kreativität deutlich steigern kann. Steve Jobs hat das wohl genauso gemacht. Wenn der nach ungefähr 10 Minuten bei einem Problem nicht weitergekommen ist, dann ist er aufgestanden und losgelaufen. Ja, jetzt ist natürlich die Frage, spazieren im Büro ist vielleicht etwas ungünstig. Vielleicht reicht ja im Büro auch der Weg, ne, zur Kaffeemaschine und zurück, weil das wäre für mich dann eher realistisch. Also, falls euch euer Chef heute fragt, warum ihr zum 5. Mal Richtung Kaffeemaschine lauft, ihr holt keinen Kaffee, ihr steigert eure Kreativität und wenn das dann trotzdem nicht gut ankommt, dann habt ihr

0: Guten Morgen, Max hier für euch bei Radio Galaxy. Noch leicht müde, die Augenringe sind heute sehr groß, aber hoffentlich wird es mit den besten aktuellen Hits ein bisschen besser. Gleich mit Chris de Serrandi, Good All Days. Pink ist in der Playlist und Cat's Eye mit ihrer aktuellen Animal.
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0: Es ist genau 7 Uhr.
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13: Mit Matthias Löw. Wegen des trockenen Sommers sind sie ganz oft in die Luft gegangen. Rund 70 Einsätze über Niederbayern liegen hinter den Luftbeobachtern mit ihren Flugzeugen. Ziel: Waldbrände rechtzeitig erkennen. Damit im Ernstfall alles klappt, muss natürlich das Zusammenspiel zwischen Pilot und Luftbeobachter gut funktionieren. Genau das wird morgen bei uns in der Region trainiert. Wie die Übung abläuft, weiß Robert Mayer von der Regierung von Niederbayern.
14: Der Theorieteil findet am Vormittag statt. Dabei geht es um die wesentlichen Ziele der Ausbildung, das heißt die teaminterne Kommunikation zwischen Pilot und Luftbeobachter. Es folgt dann das Briefing für die praktische Ausbildung am Nachmittag und die dabei zu erfüllenden Aufgaben. Und im praktischen Teil werden diese Aufgaben dann im Flugbetrieb umgesetzt und gelöst.
13: 10 Maschinen trainieren morgen am Flugplatz Walmühle in Straubing den Ernstfall.
15: Der Blick in die Regionen mit unseren Niederbayern-Reportern. 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
16: Seit Jahrzehnten wird geplant und diskutiert. Klar, es geht um den Lückenschluss der A94. Die ist vor kurzem großes Thema im Rathaus von Kirchdorf am Inn. Hier machen die CSU-Abgeordneten Wagle und Baumgartner klar, sie setzen sich in München und Berlin weiter für den Lückenschluss und das Geld dafür ein. Die A94 gilt laut Verkehrsministerium als Projekt von überragendem öffentlichen Interesse. Damit sollen Planung und Genehmigung schneller vorankommen. Aus Kirchdorf, Martina Lesser.
15: Die Wirtschaft in der Region.
17: Dieses Unternehmen hinterlässt große Fußstapfen. Der Mainburger Funktionsschuhhersteller Hikes wird vor kurzem in Würzburg ausgezeichnet. Und zwar mit dem großen Preis des Mittelstandes 2026. Hikes bekommt die Ehrung für seine Innovation, Arbeitsplätze und die Verantwortung in der Region. Hikes hat sich gegenüber 3200 Unternehmen aus 6 Wettbewerbsregionen durchgesetzt. Aus der Wirtschaftsredaktion Tabea Mann.
15: Und jetzt maximal informiert über Deutschland und die Welt.
13: Wird das ein reinigendes Gewitter? Beim Koalitionsgipfel morgen könnte es ordentlich krachen. Union und SPD wollen erstmal über ihr Vertrauen reden, statt über Sachthemen. Zuletzt gab es ja Blockaden, Vorwürfe und sogar Gerüchte über ein mögliches Koalitionsaus. Heute kommt in Sachsen-Anhalt zum ersten Mal der neu gewählte Landtag zusammen. Dabei geht es auch um die Wahl des Landtagspräsidenten. Die AfD will dafür ihren Abgeordneten Tobias Rausch ins Rennen schicken. Schafft er die Wahl, wäre er der erste AfD-Landtagspräsident in Deutschland. Posts direkt von der Wiesn haben der Stadt München einiges an Geld eingebracht, über 100.000 Euro. Das Geld haben Influencer dafür gezahlt, um von der Theresienwiese online gehen zu dürfen. Soweit unser News-Update. Mehr gibt's auf der Website und in der App.
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0: Es ist noch relativ frisch draußen. Temperaturen von 9 Grad aktuell hier bei uns in der Region. Heute sieht's richtig gut aus. Ein Sonne-Wolken-Mix bei Temperaturen von 22 Grad an der Spitze. Gute Nachrichten auch für morgen. Der Radio Galaxy-Wetter-Trend. 24 Grad an der Spitze bei einem Mix aus Sonne und Wolken. Am Donnerstag sind dann mehr Regenschauer möglich bei 18 Grad.
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19: Servus, liebe Autofahrer, ich bin Verkehrsexperte Dippi. Kurzes Update von den Straßen. Dauert aktuell länger auf der A9 Nürnberg Richtung München. Zwischen Greding und Lenting 5 Kilometer Stau. Wenn ihr dort unterwegs seid, bitte plant rund 25 Minuten mehr ein. Geblitzt wird aktuell in Karlskron in der Hauptstraße und einer steht an der A9 Nürnberg München und zwar am Kreuz Neufahren im 60er Bereich in Richtung A92 Richtung Münchner Flughafen. Wenn ihr sonst noch was habt, meldet euch gerne bei uns im Studio. Die kostenlose Galaxy Hotline 0800 007 0076. Danke und gute Fahrt.
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Morgen, Max hier für euch bei Radio Galaxy. Und Leute, es gibt ja so manche Sachen, die würde ich niemals machen. Und ganz ehrlich, bei manchen Sachen würde ich nicht mal auf die Idee kommen, es zu tun. Formel-1-Pilot Valtteri Bottas fährt gerade einfach mal 350 Kilometer mit dem Fahrrad zum nächsten Rennen. Also da reicht nicht das Rennen selbst als Sporteinheit, sondern da muss man natürlich auch noch zum nächsten Rennen mit dem Fahrrad fahren. Ich bin dieses Jahr genau einmal Fahrrad gefahren, im Urlaub am Gardasee 5 Kilometer und da kam eine leichte Steigung und danach war für mich eigentlich klar, das reicht dann wieder mit dem Fahrradfahren für dieses Jahr. Bottas hatte am Wochenende sein Formel-1-Rennen in Malaysia und muss jetzt weiter nach Singapur. Die anderen Fahrer nehmen dafür natürlich den Flieger. Bottas dachte sich offenbar, nö, Fahrrad, 350 Kilometer, völlig machbar. Fairerweise, ja gut, der fährt auch privat ziemlich viel Rad und seine Freundin ist sogar Profi-Radrennfahrerin. Bis Donnerstag will er auf jeden Fall in Singapur sein. Da stehen dann schon die ersten Medientermine an. Und danach musste man ja auch noch Formel 1 Rennen fahren. 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

Kommt gut in diesen Dienstag. Max hier für euch bei Radio Galaxy. Und Leute, ich weiß nicht, wie sportlich so ein Dackel normalerweise ist. Aber 12 Stück haben jetzt in Neumarkt in der Oberpfalz gezeigt. Die kurzen Beine können schon ordentlich Tempo machen. Ja, in Neumarkt in der Oberpfalz gab's ein richtiges Dackelrennen. Immer zwei Hunde gegeneinander, zwei Bahnen und eigentlich komplett einfaches Prinzip. Wer zuerst im Ziel ist, gewinnt. Eigentlich, weil manche Dackel offenbar ihre ganz eigenen Regeln hatten. Einer ist zu früh los, der andere hat mittendrin einfach umgedreht und ja, hatte vielleicht einfach überhaupt keine Lust mehr auf dieses Rennen. Ich stelle mir das ein bisschen vor wie die Bundesjugendspiele, nur dass die Teilnehmer noch weniger Bock haben, sich an irgendwelche Regeln zu halten. Einer hat aber richtig Bock, Dackel Berti. Seine Familie hat spontan entschieden, ihn antreten zu lassen und der kleine Kerl ist einfach Zweiter geworden. Nur Carlos war noch schneller. Und ganz ehrlich, bei 12 Dackeln, die kreuz und quer über die Strecke rennen, wäre mir am Ende wahrscheinlich auch komplett egal, wer gewinnt. 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

0: geht.
1: Kommt gut in den Dienstagmorgen. Hier ist Radio Galaxy. Wir bringen euch in den Tag mit den besten aktuellen Hits. Gleich in der Playlist Martin Garrix und Ed Sheeran. Repeated. One Republic ist am Start und Hügel, Email Angel und Ultranate. Moving to the Sun erinnert uns zurück an den letzten Sommerurlaub.
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14: Mit Matthias Löw. Breze, Brot oder Semmel. Gutes Gebäck haben wir früher natürlich beim Bäcker unseres Vertrauens geholt. Wegen der Preise kaufen aber viele Menschen mittlerweile ihre Backwaren beim Discounter. Wird da vielleicht am falschen Ende gespart? Johann Grohl, Obermeister der Bäckerinnung Straubing-Deckendorf, sagt dazu.
15: Einfach mal an der Breze festgehalten. Im Schnitt hat der Bäcker 5 Zutaten in seiner Breze. Der Discounter hat bis zu ca. 16 Zutaten drin. Da kann sich dann jeder überlegen, was er drin hat. Aber auch gerade was Langzeitführung angeht, Sauerteig angeht, das geht in der schnelllebigen Welt des Discounters gar nicht.
14: Trotzdem sind die Discounter für die Bäckereien in der Region eine Riesenkonkurrenz. Mittlerweile wird mehr Gebäck im Supermarkt gekauft als beim Bäcker.
16: Der Blick in die Regionen mit unseren Niederbayern-Reportern. Stadt Eggenfelden aktuell.
17: Hier haben die Verantwortlichen die Nase voll. Immer wieder kommt es hier in der Stadt zu Ruhestörungen und Vandalismus. Darum soll Eggenfelden wieder einen Sicherheitsrat bekommen. Der Hauptausschuss hat dafür jetzt einstimmig grünes Licht erteilt. Endgültig muss der Stadtrat entscheiden. Aus dem Rathaus Eggenfelden, Michaela Gröber.
18: Neues aus Niederbayerns Kultur.
19: Summer of 69 oder Everything I Do. Diese Hits von Bryan Adams haben wir alle im Ohr und wir können sie live in Niederbayern hören, wenn der Weltstar im August 2027 in Deckendorf live spielt. Er ist der Top-Act des zweiten Donau-Festivals. Für sein Konzert am 15. August werden rund 12.000 Besucher erwartet. Tickets gibt es ab sofort. Aus der Kulturredaktion Daria Felsner.
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14: Weniger Plastikmüll, das will die Bundesregierung und plant eine neue Steuer. Offenbar gibt's dafür schon einen Gesetzentwurf. Laut dem sollen ab dem kommenden Sommer für jede Tonne Kunststoff in Verpackungen 550 Euro fällig werden. Die Zahl der Kriegsdienstverweigerer in Deutschland steigt stark. Bis Ende August sind schon über 12.000 Anträge eingegangen. Damit wurde schon jetzt die Zahl des gesamten Vorjahres verdreifacht. Wegen einer Bombendrohung ist der Verkehr am Stuttgarter Airport vorübergehend eingestellt worden. Die Terminals wurden geräumt, etwa 3000 Reisende waren betroffen. Ein junger Mann hatte gesagt, dass er eine Bombe im Gepäck hat. Soweit unser News-Update. Mehr gibt's auf der Website und in der App.
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0: Der Nebel hängt sich heute ziemlich rein, spätestens ab Mittag. Da sollte er dann aber überall weg sein und es wird sonnig bei 20 bis 23 Grad. Kurz und knapp, morgen wird's genauso.
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20: Servus, liebe Autofahrer, ich bin Verkehrsexperte Dippi. Kurzer Blick auf die Straßen und der geht los auf der A9 Nürnberg Richtung München zwischen Greding und Denkendorf. Derzeit 5 Kilometer Stau. Wenn ihr dort unterwegs seid, bitte plant rund 25 Minuten mehr ein. Ebenfalls mit dabei ist die A94 Passau Richtung München zwischen Paarstetten und Paarsdorf, 8 Kilometer zähfließend. Hier ist eine größere Pendlerwelle unterwegs, heißt für euch plus eine Viertelstunde. Und geblitzt wird derzeit in Karlskron in der Hauptstraße. Und einer steht an der A9 Nürnberg-München und zwar am Kreuz Neufahren im 60er-Bereich Richtung A92 in Richtung Münchner Flughafen. Staus und Blitzer könnt ihr auch heute Morgen bei uns kostenlos melden. Ruft an oder schickt uns gerne WhatsApp 0800 007 0076. Danke und gute Fahrt.
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0: Ja, verstehen Sie denn die Blitzer? Wir haben noch keine, ihr vielleicht? Dann klingelt kurz durch oder schickt uns eine WhatsApp 0800 14 15 800. Kommt gut an.
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Hier ist Radio Galaxy. Einen schönen guten Morgen euch. Leute, auf die Idee muss man als Lehrerin auch erstmal kommen. Extra Punkte für die Klausur gegen eine Spende. Ja, in den USA soll tatsächlich eine Lehrerin ihren Schülern genau das angeboten haben. Wer Geld für ihre persönliche Spendenkampagne gibt, bekommt dafür extra Punkte in der Schule. Mit dem Geld wollte sie sich eine Reise nach Ecuador finanzieren. Und das Wilde, 6 Schüler haben tatsächlich gezahlt. Also schon ein sehr interessantes Finanzierungskonzept. Die Schule fand das Ganze aber gar nicht so lustig. Für sie war das ein Verstoß gegen die Ethikregeln und die Lehrerin wurde sofort gefeuert. Ja, ich hatte damals, ganz ehrlich gesagt, einen Punkt im Mathe-Abi, aber ganz ehrlich, bei meinen Mathe-Kenntnissen hätte wahrscheinlich auch eine Spende nichts mehr gerettet.

0: Guten Morgen, Max hier bei Radio Galaxy. Gestern war ja wieder der Startschuss für Promi Big Brother. Und wir haben einen Experten da für Reality. Jetzt jedenfalls seit gestern. Dippi, guten Morgen.
1: Guten Morgen. Ja, es gibt, glaube ich, wenig Menschen, die Reality weniger mögen als ich. Also Es ist ja, ich bin ja...
0: Das ist ja immer dann das Gute, wenn man eine Frau hat, die Reality mag, dann muss man es gucken, ne?
1: Ja, so war es gestern Abend dann auch bei mir. Es lief dann, ich bin reingelaufen, weil es ging dann los und ich habe das gar nicht gecheckt. Und dann sage ich, was, fängt schon wieder an? Ja, wir können ja ein bisschen gucken. Und dann dachte ich mir, okay, schaue ich mal persönlich, wen ich da überhaupt noch kenne mittlerweile. Mhm. Und ich habe festgestellt, ich kenne eigentlich jetzt nur noch Axel Schulz.
0: Ja, das sieht auch ein bisschen aus wie du, ne? Also von der Frisur.
1: Frechheit. Da werden viele Jüngere jetzt sagen, Axel wer?
0: Axel Schulz,
1: ein ehemaliger Profiboxer.
0: Er meinte im Voraus übrigens selbst, dass er der bekannteste ist von allen. Also hat er auch schon selbst so identifiziert.
1: Ja, es sind halt diese Sportler. Ja, kennen nur mich, wa?
0: Ja, klar. Ich habe auch reingeguckt und ich kannte einen tatsächlich von Social Media. Den hier.
2: TIG. Gastro ist geil.
0: René Redo. Das ist so ein Gastrounternehmer, der hat ganz viele Restaurants mit XXL-Gerichten auf der Karte. So ein ganz verrückter Vogel.
1: Da habe ich dann festgestellt, tatsächlich, den kenne ich auch. Irgendwie habe ich den mal gesehen bei Insta oder keine Ahnung. Und ist ja so ein schriller Vogel, der ist auch geschminkt und völlig verrückt. Und meine Frau kannte den nicht und hat 10 Minuten lang gedacht, der hatte so eine Käppi auf, es ist eine Frau. Bis sie festgestellt hat, ey, das ist ja ein Typ. Sag ich, ja, ein total Verrückter. Aber ich finde ihn sympathisch. Vielleicht. Was heißt dieses GIG eigentlich?
0: Also Gastro ist geil, weil er ja Gastrounternehmer ist. Und es ist einfach, weißt du, manche Dinge muss man auch nicht verstehen. Naja, also ich würde sagen, Promi Big Brother zusammengefasst, war nett, aber heute Abend wieder früher ins Bett gehen. 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

0: Also es ist kurz vor 8, ihr hört Radio Galaxy. Kommt gut in diesen Dienstag und viele Grüße an alle, die aktuell im Auto sitzen, auf dem Weg zur Arbeit.
1: Morgen, Kollegen! Ich bin auf dem Weg zur Arbeit!
0: jede Menge Power gleich nach 8 mit den besten aktuellen Hits. Kygo mit Khaled und Griffin, Save My Love, Alvaro Soler und DJ Goja mit ein bisschen Sommer-Vibes, finde ich, kann man auch machen, mit Mi Chico.
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16: Mit Matthias Löw. Anfeindungen, Beleidigungen, Drohungen. Die treffen immer wieder unsere niederbayerischen Kommunalpolitiker. Trauriger Höhepunkt ist der vergangenes Jahr der Rücktritt des Dingolfinger Bürgermeisters. Und der Ton bleibt rau. Bayernweit laufen dieses Jahr schon 46 Verfahren wegen Beleidigung oder übler Nachrede. Deutlich mehr als in den gesamten Vorjahren. Aber die Zahl der politisch motivierten Straftaten gegen Kommunalpolitiker ist bei uns deutlich zurückgegangen.
17: Der Blick in die Regionen mit unseren Niederbayern-Reportern. Stadt Landshut, aktuell.
18: Ein Riesendankeschön gibt's hier von der Polizei. Für Zivilcourage. Anlass ist ein Einsatz vergangene Woche. Anwohner sehen, wie ein Mann Polizisten angreift und helfen. So verhindern die Nachbarn Schlimmeres, denn der Bosnier will einem der Beamten die Dienstwaffe entreißen. Die Helfer überstehen den Vorfall ohne Schrammen. 3 Polizisten werden leicht verletzt. Gegen den Angreifer ist mittlerweile Haftbefehl erlassen worden. Aus Landshut, Nadine Zell.
17: Stadtpfarrkirchen, aktuell.
19: Über 10 Jahre gibt's schon den European Campus Rathal Inn. Seitdem wächst der Campus kräftig. Mittlerweile studieren hier rund 1600 Menschen aus 94 Ländern. Jetzt haben knapp 570 neue Studenten in Pfarrkirchen angefangen. Aus Pfarrkirchen, Tamara Neuberger.
17: Und jetzt maximal informiert über Deutschland und die Welt.
16: Der neue Tankrabatt verpufft offenbar. Laut ADAC sind die Spritpreise vor allem für Super E10 wieder gestiegen. Damit ist ein Teil der Entlastung für uns Autofahrer bereits nach wenigen Tagen wieder weg. In Frankreich gehen die Schülerproteste in die nächste Runde. Heute sind landesweite Kundgebungen geplant. Die Jugendlichen fordern besser ausgestattete Schulen und bessere Lernbedingungen. Für den FC Bayern ist Clara Bühl eine wichtige Stütze. Im kommenden Jahr könnte die Spielerin aber den Verein verlassen. Ihr Vertrag läuft aus. Gespräche über eine Verlängerung soll es nicht geben, heißt es. Soweit unser News-Update. Mehr gibt's auf der Website und in der App.
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0: Heute am Dienstag wechseln sich Sonne und Wolken ab, Temperaturen von 21 Grad an der Spitze. Der Radio Galaxy Wettertrend. Auch gute Nachrichten für den morgigen Mittwoch. Auch da viel Sonnenschein bei 23 Grad maximal. Ab Donnerstag wird es dann kühler und vor allem auch regnerisch. Am Donnerstag noch angenehm bei 20 Grad. Am Freitag und Samstag dann nur noch 13 Grad.
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20: Servus, liebe Autofahrer. Kurz nach 8 haben wir es. Kleiner Blick auf die bayerischen Straßen. Viel los, weil auf den Autobahnen. Wir starten auf der A7 Ulm Richtung Füssenreute zwischen dem Kreuz Ulm-Elchingen und dem Dreieck Hittistetten. 10 Kilometer zähfließend hier plus 20 Minuten. A8 Salzburg Richtung München zwischen Fraßdorf und Rosenheim 5 Kilometer Stau. Hier ebenfalls plus 20 Minuten. A9 Nürnberg Richtung München zwischen Hilpoltstein und Altmühltal 7 Kilometer Stau. Hier plus 25 Minuten. Und last but not least die A94 Passau Richtung München zwischen Paarstetten und Paarsdorf. Pendlerverkehr 10 Kilometer zähfließend, hier plus 17 Minuten. Geblitzt wird aktuell in Karlskrone, der Hauptstraße. Und Vorsicht bitte auch an der A9 Nürnberg Richtung München. Am Kreuz Neufahren steht einer im 60er-Bereich in Fahrtrichtung Münchner Flughafen. Staus und Blitzer könnt ihr auch heute Morgen bei uns kostenlos melden. Ruft an oder schickt uns eine WhatsApp 0800 007 0076. Danke und kommt gut an.
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0: jetzt wird's lecker. Für Essen bin ich ja immer zu haben. Im Netz habe ich neue Keksvarianten entdeckt.
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0: Es gibt eine Special Edition von Biscoff, quasi schon eine kleine Weihnachtsversion. Nicht im Geschmack, die schmecken ja immer so ein bisschen nach Spekulatius, sondern in der Form. Die Kekse sehen nämlich aus wie Weihnachtsmänner und Rentiere. Und auch Oreo hat was Neues, wird im Netz gerade abgefeiert. Und zwar Oreo Goes Halloween. Oreos in Geisterform mit Schoki überzogen. Gruselig sagen die einen, lecker die anderen. Das Netz feiert es auf jeden Fall richtig ab. Verpennt keinen Trend, unser Trend-Update jeden Morgen um die Zeit, nur hier bei uns bei Radio Galaxy.

0: Leute, wenn ich an Karaoke denke, dann denke ich eigentlich immer an leicht peinliche Abende, vielleicht auch ein bisschen zu viel Alkohol und Leute, die irgendwann überzeugt davon sind, dass sie singen können. Ja, dass man damit aber auch bei einer Weltmeisterschaft in Las Vegas landen kann, das war mir neu.
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0: Jasmina Escher aus Rittnitzembach in Mittelfranken hat bei der deutschen Karaoke-Meisterschaft den 2. Platz geholt und fliegt jetzt einfach mal zur Karaoke-WM nach Las Vegas. Auch nicht schlecht. Im Oktober ist sie da dabei und tritt gegen 72 Sängerinnen und Sänger aus der ganzen Welt an. Besonders Respekt geht wohl an die Sängerinnen und Sänger aus den Philippinen und Indonesien. Die haben es wohl richtig drauf, hat Carina Escher verraten. Und bei der WM, da reicht es natürlich auch nicht, einfach nur irgendwie den Song zu performen. Ne? Da geht's wirklich um alles. Da geht's um Bewegungen, da geht's ums Outfit. Klar kann man als Karaoke-Sänger nicht grandios singen, ne? Aber man kann immerhin die Performance auch mit einfließen lassen. Es geht einfach darum, eine coole Bühnenshow abzuliefern. Das Ganze ist auf jeden Fall ein bisschen professioneller als der klassische Karaoke-Abend, bei dem dann spätestens um 1:30 irgendjemand von Angels, von Robbie Williams ins Mikro schreit. Ganz ehrlich, ja, ist aber auch lustig, ne? So ein einfach mal da zusammen zu singen, klingt bei mir dann ungefähr so. Wir drücken Carina aus Mittelfranken auf jeden Fall ganz, ganz fest die Daumen. Vielleicht holt sie ja den Titel hier nach Deutschland und wird Karaoke-Weltmeisterin. Die Infos habt ihr gehört hier bei Radio Galaxy.

0: Es ist kurz vor 8:30. Ihr hört Radio Galaxy. Ihr kommt gut in diesen Dienstagmorgen. Die besten aktuellen Hits bekommt ihr bei uns gleich mit Harry Styles, American Girls. The Weeknd ist in der Playlist und Loy mit David Puentes klingt auch richtig nach Sommer. Ja, kann man auch noch im Herbst spielen.
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10: Mit Matthias Löw. Wegen des trockenen Sommers sind sie ganz oft in die Luft gegangen. Rund 70 Einsätze über Niederbayern liegen hinter den Luftbeobachtern mit ihren Flugzeugen. Ziel: Waldbrände rechtzeitig erkennen. Damit im Ernstfall alles klappt, muss natürlich das Zusammenspiel zwischen Pilot und Luftbeobachter gut funktionieren. Genau das wird morgen bei uns in der Region trainiert. Wie die Übung abläuft, weiß Robert Meyer von der Regierung von Niederbayern.
11: Der Theorieteil findet am Vormittag statt. Dabei geht es um die wesentlichen Ziele der Ausbildung, das heißt die teaminterne Kommunikation zwischen Pilot und Luftbeobachter. Es folgt dann das Briefing für die praktische Ausbildung am Nachmittag und die dabei zu erfüllenden Aufgaben. Und im praktischen Teil werden diese Aufgaben dann im Flugbetrieb umgesetzt und gelöst.
10: 10 Maschinen trainieren morgen am Flugplatz Walmühle in Straubing den Ernstfall.
12: Der Blick in die Regionen mit unseren Niederbayern-Reportern. Landkreis Rottal-Inn aktuell.
13: Seit Jahrzehnten wird geplant und diskutiert. Klar, es geht um den Lückenschluss der A94. Die ist vor kurzem großes Thema im Rathaus von Kirchdorf am Inn. Hier machen die CSU-Abgeordneten Wagle und Baumgartner klar, sie setzen sich in München und Berlin weiter für den Lückenschluss und das Geld dafür ein. Die A94 gilt laut Verkehrsministerium als Projekt von überragendem öffentlichen Interesse. Damit sollen Planung und Genehmigung schneller vorankommen. Aus Kirchdorf, Martina Lesser.
12: Niederbayern aktuell.
14: Feuer im Mordhaus. Diese Meldung sorgt gestern für Aufsehen. Kein Wunder, in dem Gebäude in Zwiesel soll ein Mann 3 Menschen getötet haben. Die Frage nach dem Zusammenhang drängt sich auf. Aber jetzt stellt die Polizei klar, das Feuer hat nichts mit dem Mord zu tun. Ausgebrochen sind die Flammen vor dem Haus. Gegen einen Bewohner laufen Ermittlungen wegen fahrlässiger Brandstiftung. Aus Zwiesel, Tamara Neuberger.
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10: Der neue Tankrabatt verpufft offenbar. Laut ADAC sind die Spritpreise vor allem für Super E10 wieder gestiegen. Damit ist ein Teil der Entlastung für uns Autofahrer bereits nach wenigen Tagen wieder weg. In Frankreich gehen die Schülerproteste in die nächste Runde. Heute sind landesweite Kundgebungen geplant. Die Jugendlichen fordern besser ausgestattete Schulen und bessere Lernbedingungen. Für den FC Bayern ist Clara Bühl eine wichtige Stütze. Im kommenden Jahr könnte die Spielerin aber den Verein verlassen. Ihr Vertrag läuft aus. Gespräche über eine Verlängerung soll es nicht geben, heißt es. Soweit unser News-Update. Mehr gibt's auf der Website und in der App.
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15: Der Nebel hängt sich heute ziemlich rein, spätestens ab Mittag. Da sollte er dann aber überall weg sein und es wird sonnig bei 20 bis 23 Grad. Kurz und knapp, morgen wird's genauso.
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16: Servus, liebe Autofahrer, wunderschönen guten Morgen. Ich bin Verkehrsexperte Dippi. Kurzer Straßencheck und der geht los auf der A7 Ulm Richtung Füssenreute zwischen dem Kreuz Ulm-Elchingen und dem Dreieck Hittistetten. 9 Kilometer Stau und stockender Verkehr. Hier braucht ihr aktuell 20 Minuten länger. A8 Salzburg Richtung München. Zwischen Fraßdorf und Rosenheim 6 Kilometer Stau, hier 25 Minuten mehr. Und A94 Passau Richtung München zwischen Paarstetten und Paarsdorf 9 Kilometer zähfließend. Hier braucht ihr 20 Minuten länger. Geblitzt wird aktuell in Karlskron in der Hauptstraße sowie an der A9 steht eine. Nürnberg, München direkt am Kreuz Neufahren im 60er-Bereich in Richtung Münchner Flughafen. Wenn ihr sonst sowas habt, dann meldet euch gerne bei uns im Studio. Die kostenlose Galaxy Hotline 0800 007 0076. Danke und gute Fahrt.
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ist Radio Galaxy an diesem Dienstagmorgen. Und Leute, es geht wieder los. Ja, also ich bin ja immer für Trash-TV zu haben, aber bei einer Sendung bin ich wirklich raus, und zwar Deutschland sucht den Superstar. Trotzdem läuft die Sendung jetzt einfach schon seit 25 Jahren und für die Jubiläumsstaffel haben jetzt die Dreharbeiten begonnen. In der Jury sitzen wieder Dieter Bohlen, Bushido und Issi Glück. Ja, was für eine prominente Besetzung. Also ich bin mal wieder nicht begeistert. Ja, gewonnen hatte die letzte Staffel, das weiß ich sogar, Menuhin Fröhlich. Den Namen kennt ihr vielleicht doch, der war ja schon mehrfach bei DSDS und hat in den vergangenen Jahren auch immer wieder mit Skandalen für Schlagzeilen gesorgt. Beim dritten DSDS-Anlauf hat sie jetzt dann endlich mit dem Sieg geklappt. Also wenn man nach so vielen Jahren immer noch sagt, ich will diesen Titel, dann muss man dieses Durchhaltevermögen erstmal haben. 2027 läuft dann die Jubiläumsstaffel. Ich werde wahrscheinlich trotzdem keine einzige Folge gucken, wobei ich bei DSDS irgendwie auch immer das Gefühl habe, ne, man kriegt

hören. Max hier für euch bei Radio Galaxy und viele Grüße an der Stelle an alle, die schon im Büro sind und die Stellung halten. Also es gibt ja auch bei mir immer wieder Momente, da geht einfach gar nichts mehr im Kopf. Ne? Also da ist man einfach wie blockiert und es geht nicht voran mit Gedanken und so weiter und so fort. Was dagegen hilft? Aufstehen und eine Runde laufen. Ja, wow, starker Vorschlag, oder? Ne? Also Forscher haben jetzt festgestellt, dass Spazierengehen unsere Kreativität deutlich steigern kann. Steve Jobs hat das wohl genauso gemacht. Wenn der nach ungefähr 10 Minuten bei einem Problem nicht weitergekommen ist, dann ist er aufgestanden und losgelaufen. Ja, jetzt ist natürlich die Frage, spazieren im Büro ist vielleicht etwas ungünstig. Vielleicht reicht ja im Büro auch der Weg, ne, zur Kaffeemaschine und zurück, weil das wäre für mich dann eher realistisch. Also, falls euch euer Chef heute fragt, warum ihr zum 5. Mal Richtung Kaffeemaschine lauft, ihr holt keinen Kaffee, ihr steigert eure Kreativität und wenn das dann trotzdem nicht gut ankommt, dann habt ihr wenigstens Kaffee.

0: Kurz vor neun haben wir es. Max hier für euch bei Radio Galaxy. Vielleicht eine Tasse Kaffee, dann einmal die Fenster aufreißen und schon hat man wieder ein bisschen mehr Energie für diesen Dienstagmorgen. Ja, und für ein bisschen Energie zumindest sorgen wir auch mit den besten aktuellen Hits. Gleich Taylor Swift, I Knew It, I Knew You, Imani in der Playlist und Kamrat, die besten aktuellen Hits.
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14: Mit Matthias Löw. Breze, Brot oder Semmel. Gutes Gebäck haben wir früher natürlich beim Bäcker unseres Vertrauens geholt. Wegen der Preise kaufen aber viele Menschen mittlerweile ihre Backwaren beim Discounter. Wird da vielleicht am falschen Ende gespart? Johann Grohl, Obermeister der Bäckerinnung Straubing-Deckendorf, sagt dazu:
15: Einfach mal an der Breze festgehalten. Im Schnitt hat der Bäcker 5 Zutaten in seiner Breze. Der Discounter hat bis zu ca. 16 Zutaten drin. Da kann sich dann jeder überlegen, was er drin hat. Aber auch gerade was Langzeitführung angeht, Sauerteig angeht, das geht in der schnelllebigen Welt des Discounters gar nicht.
14: Trotzdem sind die Discounter für die Bäckereien in der Region eine Riesenkonkurrenz. Mittlerweile wird mehr Gebäck im Supermarkt gekauft als beim Bäcker.
16: Der Blick in die Regionen mit unseren Niederbayern-Reportern. Stadt Eggenfelden aktuell.
17: Hier haben die Verantwortlichen die Nase voll. Immer wieder kommt es hier in der Stadt zu Ruhestörungen und Vandalismus. Darum soll Eggenfelden wieder einen Sicherheitsrat bekommen. Der Hauptausschuss hat dafür jetzt einstimmig grünes Licht erteilt. Endgültig muss der Stadtrat entscheiden. Aus dem Rathaus Eggenfelden, Michaela Gröber.
18: Landkreis Kelheim, aktuell.
19: Thermenfans freuen sich. Die Kaisertherme in Bad Abbach wird modernisiert. Anfang 2028 soll das Bad von der Interspa-Gruppe übernommen werden. Bis dahin wird die Therme weiter vom Zweckverband betrieben. Unter anderem ist ein Hotel mit rund 120 Zimmern geplant. Auch ein nachhaltigeres Energiekonzept ist vorgesehen. Aus Bad Abbach, Melanie Reilhofer.
18: Und jetzt maximal informiert über Deutschland und die Welt.
14: Elektroautos und Verbrenner kommen sich beim Preis langsam näher. Im September waren beliebte Stromer im Schnitt nur noch gut 2.100 Euro teurer. Mehr Rabatte und günstigere E-Modelle drücken die Preise weiter nach unten. Heute kommt in Sachsen-Anhalt zum ersten Mal der neu gewählte Landtag zusammen. Dabei geht es auch um die Wahl des Landtagspräsidenten. Die AfD will dafür ihren Abgeordneten Tobias Rausch ins Rennen schicken. Schafft er die Wahl, wäre er der erste AfD-Landtagspräsident in Deutschland. Im Streit um zusätzliches Schmerzensgeld nach dem Germanwings-Absturz von 2015 fällt heute die Entscheidung. Hinterbliebene fordern vom Bund jeweils bis zu 110.000 Euro. Sie meinen, dass die Behörden die Flugtauglichkeit des Co-Piloten nicht genug überwacht haben. Soweit unser News-Update. Mehr findet ihr auf unserer Website und in der App.
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0: Heute am Dienstag wechseln sich Sonne und Wolken ab. Temperaturen von 21 Grad an der Spitze. Der Radio Galaxy Wettertrend. Auch gute Nachrichten für den morgigen Mittwoch. Auch da viel Sonnenschein bei 23 Grad maximal. Ab Donnerstag wird es dann kühler und vor allem auch regnerisch. Am Donnerstag noch angenehm bei 20 Grad. Am Freitag und Samstag dann nur noch 13 Grad.
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20: Servus, liebe Autofahrer. Ich bin Verkehrsexperte Dippi. Kurzes Update von den Straßen mit drei Meldungen. Einmal die A7 Ulm Richtung Füssenreute zwischen dem Kreuz Ulm-Elchingen und dem Dreikittistetten. 8 Kilometer Stau, hier braucht ihr 25 Minuten länger. A8 Salzburg Richtung München zwischen Bernau am Chiemsee und Rosenheim 7 Kilometer Stau, hier braucht ihr eine halbe Stunde länger. Und die A94 ist dabei, Passau Richtung München zwischen Paarstetten und dem Kreuz München-Ost 9 Kilometer zähfließend, hier 15 Minuten bitte mehr einplanen. Geblitzt wird aktuell Karlskrone in der Hauptstraße sowie an der A9 steht eine Nürnberg-München am Kreuz Neufahren im 60er-Bereich in Fahrtrichtung Flughafen München. Staus und Blitzer könnt ihr natürlich auch heute Vormittag bei uns kostenlos melden. Ruft an oder schickt uns gerne WhatsApp 0800 007 0076. Danke und gute Fahrt.
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21: Ja, wo stehen Sie denn, die Blitzer? Wir haben noch keine, ihr vielleicht? Dann klingelt kurz durch oder schickt uns eine WhatsApp 0800 14 15 800. Kommt gut an.
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Guten Morgen, Max hier für euch bei Radio Galaxy. Und Leute, es gibt ja so manche Sachen, die würde ich niemals machen. Und ganz ehrlich, bei manchen Sachen würde ich nicht mal auf die Idee kommen, es zu tun. Formel-1-Pilot Valtteri Bottas fährt gerade einfach mal 350 Kilometer mit dem Fahrrad zum nächsten Rennen. Also da reicht nicht das Rennen selbst als Sporteinheit, sondern da muss man natürlich auch noch zum nächsten Rennen mit dem Fahrrad fahren. Ich bin dieses Jahr genau einmal Fahrrad gefahren, im Urlaub am Gardasee, 5 Kilometer, und da kam eine leichte Steigung und danach war für mich eigentlich klar, das reicht dann wieder mit dem Fahrradfahren für dieses Jahr. Bottas hatte am Wochenende sein Formel-1-Rennen in Malaysia und muss jetzt weiter nach Singapur. Die anderen Fahrer nehmen dafür natürlich den Flieger. Bottas dachte sich offenbar, nö, Fahrrad, 350 Kilometer, völlig machbar. Fairerweise, ja gut, der fährt auch privat ziemlich viel Rad und seine Freundin ist sogar Profi-Radrennfahrerin. Bis Donnerstag will er auf jeden Fall in Singapur sein. Da stehen dann schon die ersten Medientermine an. Und danach muss der Mann ja auch noch Formel 1 Rennen fahren. 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

kommt gut in diesen Dienstag. Max hier für euch bei Radio Galaxy. Und Leute, ich weiß nicht, wie sportlich so ein Dackel normalerweise ist. Aber 12 Stück haben jetzt in Neumarkt in der Oberpfalz gezeigt. Die kurzen Beine können schon ordentlich Tempo machen. Ja, in Neumarkt in der Oberpfalz gab es ein richtiges Dackelrennen. Immer zwei Hunde gegeneinander, zwei Bahnen und eigentlich komplett einfaches Prinzip. Wer zuerst im Ziel ist, gewinnt. Eigentlich, weil manche Dackel offenbar ihre ganz eigenen Regeln hatten. Einer ist zu früh los, der andere hat mittendrin einfach umgedreht und ja, hatte vielleicht einfach überhaupt keine Lust mehr auf dieses Rennen. Ich stelle mir das ein bisschen vor wie die Bundesjugendspiele, nur dass die Teilnehmer noch weniger Bock haben, sich an irgendwelche Regeln zu halten. Einer hat aber richtig Bock, Dackel Berti. Seine Familie hat spontan entschieden, ihn antreten zu lassen und der kleine Kerl ist einfach Zweiter geworden. Nur Carlos war noch schneller. Und ganz ehrlich, bei 12 Dackeln, die kreuz und quer über die Strecke rennen, wäre mir am Ende wahrscheinlich auch komplett egal, wer gewinnt. 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

0: Kurz vor 9:30 haben wir es. Ihr hört Radio Galaxy. Wir bringen euch durch diesen Tag mit den besten aktuellen Hits. Gleich mit Alex Warren und seinem Fever Dream. Superstar von David Puentes in der Playlist und Clock Lock mit Out of the Dark. Also jede Menge Power für den Dienstagmorgen.
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17: Mit Matthias Löw. Anfeindungen, Beleidigungen, Drohungen, die treffen immer wieder unsere niederbayerischen Kommunalpolitiker. Trauriger Höhepunkt ist ja vergangenes Jahr der Rücktritt des Dingolfinger Bürgermeisters. Und der Ton bleibt rau. Bayernweit laufen dieses Jahr schon 46 Verfahren wegen Beleidigung oder übler Nachrede, deutlich mehr als in den gesamten Vorjahren. Aber die Zahl der politisch motivierten Straftaten gegen Kommunalpolitiker ist bei uns deutlich zurückgegangen.
18: Der Blick in die Regionen mit unseren Niederbayern-Reportern. Neues aus Niederbayerns Kultur.
19: Wie entsteht Kunst? Wer das wissen will, bekommt diesen Sonntag die Gelegenheit dazu. Beim Aktionstag Ateliers in Niederbayern öffnen 194 Kunstschaffende ihre Räume. Hier können wir allen Künstlern über die Schultern schauen. Mit dabei sind auch Ateliers in den Landkreisen Straubing-Bogen, Landshut und Dingolfing-Landau. Das Projekt des Bezirks Niederbayern findet heuer bereits zum 15. Mal statt. Aus der Kulturredaktion, Holger Wehr.
20: Stadt Simbach am Inn. Aktuell.
21: Hier geht richtig was vorwärts. Seit Sommer laufen Bauarbeiten an der Jakob-Weindler-Straße. Hier wird die Brücke über die B12 saniert. Die Traggerüste an der Brückenunterseite können jetzt weg. Deswegen wird die B12 ab heute in eine Richtung gesperrt. Die Sperrung dauert gut eine Woche. Der Verkehr wird durch eine Ampel geregelt. Aus Simbach am Inn, Helen Dorbeer.
22: Und jetzt maximal informiert über Deutschland und die Welt.
17: Elektroautos und Verbrenner kommen sich beim Preis langsam näher. Im September waren beliebte Stromer im Schnitt nur noch gut 2.100 Euro teurer. Mehr Rabatte und günstigere E-Modelle drücken die Preise weiter nach unten. Heute kommt in Sachsen-Anhalt zum ersten Mal der neu gewählte Landtag zusammen. Dabei geht es auch um die Wahl des Landtagspräsidenten. Die AfD will dafür ihren Abgeordneten Tobias Rausch ins Rennen schicken. Schafft er die Wahl, wäre er der erste AfD-Landtagspräsident in Deutschland. Im Streit um zusätzliches Schmerzensgeld nach dem Germanwings-Absturz von 2015 fällt heute die Entscheidung. Hinterbliebene fordern vom Bund jeweils bis zu 110.000 Euro. Sie meinen, dass die Behörden die Flugtauglichkeit des Co-Piloten nicht genug überwacht haben. Soweit unser News-Update. Mehr findet ihr auf unserer Website und in der App.
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0: Der Nebel hängt sich heute ziemlich rein, spätestens ab Mittag. Da sollte er dann aber überall weg sein und es wird sonnig bei 20 bis 23 Grad. Kurz und knapp, morgen wird's genauso.
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Hier ist Radio Galaxy. Einen schönen guten Morgen euch. Leute, auf die Idee muss man als Lehrerin auch erstmal kommen. Extra Punkte für die Klausur gegen eine Spende. Ja, in den USA soll tatsächlich eine Lehrerin ihren Schülern genau das angeboten haben. Wer Geld für ihre persönliche Spendenkampagne gibt, bekommt dafür extra Punkte in der Schule. Mit dem Geld wollte sie sich eine Reise nach Ecuador finanzieren. Und das Wilde, 6 Schüler haben tatsächlich gezahlt. Also schon ein sehr interessantes Finanzierungskonzept. Die Schule fand das Ganze aber gar nicht so lustig. Für sie war das ein Verstoß gegen die Ethikregeln und die Lehrerin wurde sofort gefeuert. Ja, ich hatte damals, ganz ehrlich gesagt, einen Punkt im Mathe-Abi, aber ganz ehrlich, bei meinen Mathe-Kenntnissen hätte wahrscheinlich auch eine Spende nichts mehr gerettet. 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

0: Guten Morgen, Max hier bei Radio Galaxy. Gestern war ja wieder der Startschuss für Promi Big Brother. Und wir haben einen Experten da für Reality. Jetzt jedenfalls seit gestern. Dippi, guten Morgen.
1: Guten Morgen. Ja, es gibt, glaube ich, wenig Menschen, die Reality weniger mögen als ich. Also ja. Es ist ja, ich bin ja...
0: Das ist ja immer dann das Gute, wenn man eine Frau hat, die Reality mag, dann muss man es gucken, ne?
1: Ja, so war es gestern Abend dann auch bei mir. Es lief dann, ich bin reingelaufen, weil es ging dann los und ich habe das gar nicht gecheckt. Und dann sage ich, was, fängt schon wieder an? Ja, wir können ja ein bisschen gucken. Und dann dachte ich mir, okay, schaue ich mal persönlich, wen ich da überhaupt noch kenne mittlerweile. Und ich habe festgestellt, ich kenne eigentlich jetzt nur noch Axel Schulz.
0: Ja, das sieht auch ein bisschen aus wie du, ne? Also von der Frisur.
1: Frechheit. Da werden viele Jüngere jetzt sagen, Axel wer?
0: Axel Schulz,
1: ein ehemaliger Profiboxer.
0: Er meinte im Voraus übrigens selbst, dass er der bekannteste ist von allen. Also hat er auch schon selbst so identifiziert.
1: Ja, es sind halt diese Sportler. Ja, kennen nur mich, wa?
0: Ja, klar. Ich habe auch reingeguckt und ich kannte einen tatsächlich von Social Media. Den hier.
2: 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Gastro ist geil.
0: René Redo. Das ist so ein Gastrounternehmer, der hat ganz viele Restaurants mit XXL-Gerichten auf der Karte. So ein ganz verrückter Vogel.
1: Da habe ich dann festgestellt, tatsächlich, den kenne ich auch. Irgendwie habe ich den mal gesehen bei Insta oder keine Ahnung. Und ist ja so ein schriller Vogel, der ist auch geschminkt und völlig verrückt. Und meine Frau kannte den nicht und hat 10 Minuten lang gedacht, der hatte so eine Käppi auf, es ist eine Frau. Bis sie festgestellt hat, ey, das ist ja ein Typ. Sag ich, ja, ein total Verrückter. Aber ich finde ihn sympathisch. Vielleicht. Und was heißt dieses GIG eigentlich?
0: Also, Gastro ist geil, weil er ja Gastrounternehmer ist. Und es ist einfach, es ist, weißt du, manche Dinge muss man auch nicht verstehen. Naja, also ich würde sagen, Promi Big Brother zusammengefasst, war nett, aber heute Abend wieder früher ins Bett gehen.
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0: Jetzt wird's lecker. Für Essen bin ich ja immer zu haben. Im Netz habe ich neue Keksvarianten entdeckt.
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0: Es gibt eine Special Edition von Biscoff, quasi schon eine kleine Weihnachtsversion. Nicht im Geschmack, die schmecken ja immer so ein bisschen nach Spekulatius, sondern in der Form. Die Kekse sehen nämlich aus wie Weihnachtsmänner und Rentiere. Und auch Oreo hat was Neues, wird im Netz gerade abgefeiert. Und zwar Oreo Goes Halloween. Oreos in Geisterform mit Schoki überzogen. Gruselig sagen die einen, lecker die anderen. Das Netz feiert es auf jeden Fall richtig ab. Verpennt keinen Trend. 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

0: kurz vor 10 haben wir es. Radio Galaxy ist hier heute auf jeden Fall nochmal. Das gute Wetter ausnutzen heute und morgen. Danach wird es dann deutlich kühler und regnerischer hier bei uns in der Region. Ja, und egal welches Wetter, die besten aktuellen Hits, die findet ihr natürlich hier bei uns. Gleich nach 10 mit The Bowser und Magnetic, Ava Max in der Playlist und die Disco Lines.
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13: Mit Matthias Löw. Rein in den Bus oder in den Zug. Immer mehr Menschen in Niederbayern wollen umsteigen. Darum wächst das ÖPNV-Angebot im vergangenen Jahr. Auf dem Land um fast 5%. Dafür hat der Bezirk Niederbayern 60 Millionen Euro an Fördermitteln investiert. Das Geld fließt in Infrastruktur, moderne und klimafreundliche Busse und vergünstigte Schülerfahrkarten.
14: Der Blick in die Regionen mit unseren Niederbayern-Reportern. Stadt Landshut, aktuell.
15: Ein Riesendankeschön gibt's hier von der Polizei. Für Zivilcourage. Anlass ist ein Einsatz vergangene Woche. Anwohner sehen, wie ein Mann Polizisten angreift und helfen. So verhindern die Nachbarn Schlimmeres, denn der Bosnier will einem der Beamten die Dienstwaffe entreißen. Die Helfer überstehen den Vorfall ohne Schrammen. Drei Polizisten werden leicht verletzt. Gegen den Angreifer ist mittlerweile Haftbefehl erlassen worden. Aus Landshut, Nadine Zell.
16: Neues aus Niederbayerns Kultur.
17: Summer of 69 oder Everything I Do. Und diese Hits von Bryan Adams haben wir alle im Ohr und wir können sie live in Niederbayern hören, wenn der Weltstar im August 2027 in Deckendorf live spielt. Er ist der Top-Act des zweiten Donau-Festivals. Für sein Konzert am 15. August werden rund 12.000 Besucher erwartet. Tickets gibt es ab sofort. Aus der Kulturredaktion Daria Felsner.
18: Und jetzt maximal informiert über Deutschland und die Welt.
13: Beim Koalitionsgipfel morgen könnte es ordentlich krachen. Union und SPD wollen erstmal über ihr Vertrauen reden, statt über Sachthemen. Zuletzt gab es ja Blockaden, Vorwürfe und sogar Gerüchte über ein mögliches Koalitionsaus. Auf unseren Straßen sind ja immer mehr Elektroautos unterwegs. Bei den Bussen sieht's noch anders aus. Die meisten Städte in Deutschland setzen hier weiter auf den guten alten Diesel. Der Anteil liegt bei 77%. Wohnungsnot ist auch in Spanien ein Riesenthema. Gestern sind hier zehntausende Menschen auf die Straßen gegangen, um gegen die Wohnungsnot zu protestieren. Die Kundgebungen sind überwiegend friedlich verlaufen. Soweit unser News-Update. Mehr gibt's auf der Website und in der App.
1: Gerne.
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19: Es gibt viel Sonne über den Tag, auch mal ein paar einzelne Wolken bei 19 bis 23 Grad. Der Galaxy Wettertrend. Morgen teils sonnig, teils wolkig. Am Donnerstag zieht's dann richtig zu und Regen kommt.
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19: Normaler Verkehr soweit, keine Meldungen aktuell.
12: Blitzer.
19: Einen gesehen in und um Landshut? Dann meldet euch mit einer WhatsApp-Sprachnachricht 0800 14 15 800. Gute Fahrt.
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Radio Galaxy hier, hi. Und ich weiß ja nicht, ob ihr vielleicht auch genauso lustige Erinnerungen an Karaoke-Abende habt wie ich. Also wir waren gerne früher in so Karaoke-Bars, das war einfach immer super witzig. Jasmina Escher aus Rednitz-Hembach in Mittelfranken, die hat das mit dem Karaoke-Singen ernster genommen als wir alle zusammen. Die hat nämlich jetzt bei der deutschen Karaoke-Meisterschaft den 2. Platz geholt und fliegt jetzt einfach zur Karaoke-WM nach Las Vegas. Wie cool ist das denn bitte? Im Oktober sind da über 70 Sängerinnen und Sänger aus der ganzen Welt. Besonders Respekt hat sie vor der Konkurrenz aus den Philippinen und Indonesien. Die haben so richtig drauf. Und bei der WM reicht es natürlich auch nicht, einfach nur irgendwie einen Song zu performen. Die komplette Performance zählt. Also da muss Glitzer, Tüll, Leder und alles Mögliche ins Gepäck. Also ein bisschen professioneller als jetzt mein Karaoke-Abend von vor ein paar Jahren. Aber wie cool, oder? Also wir drücken ganz, ganz fest die Daumen. Grüße nach Rednitz-Hembach in Mittelfranken. Und Jasmina, du holst den WM-Titel bitte nach

0: 11:30, ihr seid bei Radio Galaxy. Ich hoffe, euer Milchschaum ist einfach nur fluffig und super lecker. Eure Mails sind wenig und euer Chef ist vielleicht auch gar nicht da. Ne? Alles so Sachen, die man sich an einem Dienstagvormittag im Büro an ein oder anderen Stelle wünscht. Wir sind auf jeden Fall am Start mit den besten aktuellen Hits, die Good Mood machen am Schreibtisch. Christy Sarandi und Good Old Days ist mit dabei. Hügel darf nicht fehlen. Dua Lipa und Olivia Rodrigo gleich.
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13: Mit Matthias Löw. Bald heißt es wahrscheinlich wieder öfter, Chef, ich bin krank. Mit dem Herbst steuern wir auf die neue Grippesaison zu. In der vergangenen Saison haben die Gesundheitsämter in Niederbayern im Vergleich zu anderen Regionen besonders viele Grippefälle gezählt. Also ab zur Impfung. Ab wann wirkt die denn? Florian Mayer vom BRK.
14: Nach der Impfung dauert es ungefähr 10 bis 14 Tage, bis der Impfschutz da ist. Man hört ja immer wieder, ich habe die Grippe. Das ist aber für uns Mediziner eigentlich ein grippaler Infekt. Und da gibt es ganz, ganz viele Viren, die das Ganze auslösen können. Davor schützt diese Impfung nicht.
13: Impfen lassen können wir uns beim Arzt oder in vielen Apotheken.
15: Der Blick in die Regionen mit unseren Niederbayern-Reportern. Niederbayern aktuell.
16: Feuer im Mordhaus. Diese Meldung sorgt gestern für Aufsehen. Kein Wunder, in dem Gebäude in Zwiesel soll ein Mann 3 Menschen getötet haben. Die Frage nach dem Zusammenhang drängt sich auf. Aber jetzt stellt die Polizei klar, das Feuer hat nichts mit dem Mord zu tun. Ausgebrochen sind die Flammen vor dem Haus. Gegen einen Bewohner laufen Ermittlungen wegen fahrlässiger Brandstiftung. Aus Zwiesel, Tamara Neuberger.
15: Die Wirtschaft in der Region.
17: Dieses Unternehmen hinterlässt große Fußstapfen. Der Mainburger Funktionsschuhhersteller Hikes wird vor kurzem in Würzburg ausgezeichnet. Und zwar mit dem großen Preis des Mittelstandes 2026. Hikes bekommt die Ehrung für seine Innovation, Arbeitsplätze und die Verantwortung in der Region. Hikes hat sich gegenüber 3200 Unternehmen aus 6 Wettbewerbsregionen durchgesetzt. Aus der Wirtschaftsredaktion Tabea Mann.
15: Und jetzt maximal informiert über Deutschland und die Welt.
13: Beim Koalitionsgipfel morgen könnte es ordentlich krachen. Union und SPD wollen erstmal über ihr Vertrauen reden, statt über Sachthemen. Zuletzt gab es ja Blockaden, Vorwürfe und sogar Gerüchte über ein mögliches Koalitionsaus. Auf unseren Straßen sind ja immer mehr Elektroautos unterwegs. Bei den Bussen sieht's noch anders aus. Die meisten Städte in Deutschland setzen hier weiter auf den guten alten Diesel. Der Anteil liegt bei 77%. Wohnungsnot ist auch in Spanien ein Riesenthema. Gestern sind hier zehntausende Menschen auf die Straßen gegangen, um gegen die Wohnungsnot zu protestieren. Die Kundgebungen sind überwiegend friedlich verlaufen. Soweit unser News-Update. Mehr gibt's auf der Website und in der App.
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18: Viel Sonne bei 19 bis 23 Grad. Es können auch mal Wolken vorbeiziehen, die sind aber harmlos. Morgen ähnlich, am Donnerstag dann Regen und Wind. Außerdem kühlt's ab auf 14 bis 17 Grad.
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18: Keine Staus, keine Unfälle. Ihr kommt gut durch.
12: Blitzer.
18: Einer steht auf der B299 Pfeffenhausen Richtung Landshut in Halshorn. Danke, Julia. Wenn ihr noch was habt, dann macht's wie Julia und schickt uns eine WhatsApp 0800 14 15 800. Gute Fahrt.
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Galaxy hier. Hi, und wie schön ist das bitte? Stellt euch vor, ihr habt einen Papa, der richtig gut singen kann, der ganz tolle Musik macht und der dir einen Song widmet. Michael Schulte hat das gemacht, hat einen Song für seine beiden Söhne geschrieben und das ist quasi ein Versprechen an seine Kids. Die sollen behütet aufwachsen und immer wissen, dass jemand für sie da ist, auch wenn es mal im Leben irgendwie schwierig und trubelig wird. Michael selbst sagt sogar, der Song hat das Potenzial, einer seiner eigenen absoluten Lieblingssongs zu werden. Richtig schön und ganz tolle Nummer geworden. Cover You, die besten aktuellen Hits für euch auf Radio Galaxy.

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2: Mit Matthias Löw. Wir geben nicht Gas, sondern Öl. Denn in vielen Kellern der Region steht noch eine Ölheizung. In Niederbayern gehört die im bayernweiten Vergleich noch ganz oft zum Alltag. Der Grund liegt vor allem in der Vergangenheit. In ländlichen Gebieten hat sich in den 70er Jahren der Ausbau mit Gasleitungen eher nicht gelohnt. Aber in Städten wie Landshut, Straubing, Pfarrkirchen oder Dingolfing wird größtenteils mit Gas geheizt.
3: Der Blick in die Regionen mit unseren Niederbayern-Reportern. Stadt Eggenfelden aktuell.
4: Hier haben die Verantwortlichen die Nase voll. Immer wieder kommt es hier in der Stadt zu Ruhestörungen und Vandalismus. Darum soll Eggenfelden wieder einen Sicherheitsrat bekommen. Der Hauptausschuss hat dafür jetzt einstimmig grünes Licht erteilt. Endgültig muss der Stadtrat entscheiden. Aus dem Rathaus Eggenfelden, Michaela Gröber.
5: Neues aus Niederbayerns Kultur.
6: Wie entsteht Kunst? Wer das wissen will, bekommt diesen Sonntag die Gelegenheit dazu. Beim Aktionstag Ateliers in Niederbayern öffnen 194 Kunstschaffende ihre Räume. Hier können wir allen Künstlern über die Schultern schauen. Mit dabei sind auch Ateliers in den Landkreisen Straubing-Bogen, Landshut und Dingolfing-Landau. Das Projekt des Bezirks Niederbayern findet heuer bereits zum 15. Mal statt. Aus der Kulturredaktion Holger Wehr.
5: Und jetzt maximal informiert über Deutschland und die Welt.
2: Das Bundeskriminalamt hat den ehemaligen BND-Chef Hanning festgenommen wegen Spionageverdachts. Er soll auch nach seiner Amtszeit geheime Infos von seinem früheren Büroleiter erhalten haben. Hanning war von 1998 bis 2005 Präsident des Bundesnachrichtendienstes. Im Streit um zusätzliches Schmerzensgeld nach dem Germanwings-Absturz von 2015 fällt heute eine Entscheidung. Hinterbliebene fordern vom Bund jeweils bis zu 110.000 Euro. Sie meinen, dass die Behörden die Flugtauglichkeit des Co-Piloten nicht genug überwacht haben. Posts von der Wiesn haben der Stadt München einiges an Geld eingebracht, über 100.000 Euro. Das Geld haben Influencer dafür bezahlt, um von der Theresienwiese online gehen zu dürfen. Soweit unser News-Update, mehr auf der Website und in der App.
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7: Es gibt viel Sonne über den Tag, auch mal ein paar einzelne Wolken bei 19 bis 23 Grad. Der Galaxy-Wettertrend. Morgen teils sonnig, teils wolkig. Am Donnerstag zieht's dann richtig zu und Regen kommt.
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7: Normaler Verkehr soweit, keine Meldungen aktuell.
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1: Blitzer.
7: Einer steht auf der B299 von Pfeffenhausen kommend in Halshorn. Vielen Dank, Julia. Noch was gesehen? Dann ruft uns gern an. Das geht kostenlos über die 0800 14 15 800. Gute Fahrt.
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Zappa Radio Galaxy. Heute 6. Oktober. Es ist der Tag des leeren Posteingangs. Ich hoffe natürlich, ihr habt gerade einen. Vielleicht könnt ihr mich allerdings auch übertreffen. Ich habe gerade geguckt auf meinem Handy mit dieser Mail-App. Habe ich 335 ungelesene E-Mails. Aber zu meiner Verteidigung, das sind doch alle Spams. Ich gucke die schon an, ne? Also, ich hoffe, da ist nichts durchgerutscht. Beim Durcharbeiten von euren Mails, ganz entspannt von uns, die besten aktuellen Hits. Dua Lipa ist gleich mit dabei und Bibi Rexha, alle Farben. Und jetzt rein mit einem meiner Favorites im Moment, Jason Derulo und Me Chico, die besten aktuellen Hits auf Radio Galaxy.

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8: Mit Matthias Löw. Rein in den Bus oder in den Zug. Immer mehr Menschen in Niederbayern wollen umsteigen. Darum wächst das ÖPNV-Angebot im vergangenen Jahr. Auf dem Land um fast 5%. Dafür hat der Bezirk Niederbayern 60 Millionen Euro an Fördermitteln investiert. Das Geld fließt in Infrastruktur, moderne und klimafreundliche Busse und vergünstigte Schülerfahrkarten.
9: Der Blick in die Regionen mit unseren Niederbayern-Reportern. Landkreis Rottal-Inn aktuell.
10: Seit Jahrzehnten wird geplant und diskutiert. Klar, es geht um den Lückenschluss der A94. Die ist vor kurzem großes Thema im Rathaus von Kirchdorf am Inn. Hier machen die CSU-Abgeordneten Wagle und Baumgartner klar, sie setzen sich in München und Berlin weiter für den Lückenschluss und das Geld dafür ein. Die A94 gilt laut Verkehrsministerium als Projekt von überragendem öffentlichen Interesse. Damit sollen Planung und Genehmigung schneller vorankommen. Aus Kirchdorf, Martina Lesser.
9: Landkreis Kelheim, aktuell.
11: Thermenfans freuen sich. Die Kaisertherme in Bad Abbach wird modernisiert. Anfang 2028 soll das Bad von der Interspa-Gruppe übernommen werden. Bis dahin wird die Therme weiter vom Zweckverband betrieben. Unter anderem ist ein Hotel mit rund 120 Zimmern geplant. Auch ein nachhaltigeres Energiekonzept ist vorgesehen. Aus Bad Abbach, Melanie Reilhofer.
9: Und jetzt maximal informiert über Deutschland und die Welt.
8: Das Bundeskriminalamt hat den ehemaligen BND-Chef Hanning festgenommen wegen Spionageverdachts. Er soll auch nach seiner Amtszeit geheime Infos von seinem früheren Büroleiter erhalten haben. Hanning war von 1998 bis 2005 Präsident des Bundesnachrichtendienstes. Im Streit um zusätzliches Schmerzensgeld nach dem Germanwings-Absturz von 2015 fällt heute eine Entscheidung. Hinterbliebene fordern vom Bund jeweils bis zu 110.000 Euro. Sie meinen, dass die Behörden die Flugtauglichkeit des Co-Piloten nicht genug überwacht haben. Posts von der Wiesn haben der Stadt München einiges an Geld eingebracht, über 100.000 Euro. Das Geld haben Influencer dafür bezahlt, um von der Theresienwiese online gehen zu dürfen. Soweit unser News-Update, mehr auf der Website und in der App.
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12: Viel Sonne bei 19 bis 23 Grad. Es können auch mal Wolken vorbeiziehen, die sind aber harmlos. Morgen ähnlich, am Donnerstag dann Regen und Wind. Außerdem kühlt's ab auf 14 bis 17 Grad.
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12: Keine Staus, keine Unfälle. Ihr kommt gut durch.
7: Blitzer.
12: Einer steht auf der B299 Pfeffenhausen Richtung Landshut in Halshorn. Danke, Julia. Wenn ihr noch was habt, dann macht's wie Julia und schickt uns eine WhatsApp 0800 14 15 800. Gute Fahrt.
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Radio Galaxy hier. Hi, und wir sagen Happy Birthday an alle Geburtstagskinder. Ihr feiert heute mit Instagram. Heute vor genau 16 Jahren, am 6. Oktober 2010, ist Instagram gestartet. Und ich glaube, die Macher von Instagram hätten nie gedacht, wo das mal hinführt. Inzwischen nutzen rund 3 Milliarden Menschen Instagram jeden Tag, und zwar so ungefähr eine Stunde, mit Reels und Stories angucken und schauen, was der Ex vom Ex eigentlich macht und irgendjemand am anderen Ende der Welt. Und auch finanziell komplett irre. Allein in den USA macht Instagram am Tag 88 Millionen Dollar Werbeumsatz. Und da ist nicht eingerechnet, was die ganzen Influencer damit auch verdienen. Das ist so heftig, oder? Und rückblickend wahrscheinlich einer der besten Deals der Internetgeschichte, als 2 Jahre nach dem Start Facebook Instagram gekauft hat, damals für eine schlappe Milliarde Dollar. Jetzt, ein paar Jährchen später, ist diese App 80 Milliarden Dollar wert. Unglaublich. Für mich ganz ehrlich Fluch und Segen zugleich, wie viele Stunden ich und ganz viele, die ich kenne, da einfach nur blöd rumscrollen und unsere Zeit verschwenden. Auf der anderen Seite finde ich es schon auch schön, was man da für Inspirationen sieht und was man da mitnehmen kann. Und ich poste da ja auch gern und viel. Also, naja, in diesem Sinne, Happy Birthday, Instagram.

0: Kurz vor 12, rein mit euch in die Mittagspause, vielleicht auch schon so langsam in Richtung Feierabend an alle Frühschichtler. Die besten aktuellen Hits warten gleich auf euch mit Alex Warren, der definitiv bewiesen hat in diesem Jahr, er ist kein One-Hit-Wonder. Seine Nummer Eternity gibt's gleich bei euch und ganz neu bei unserer Playlist. Sehr cool, Kamrat, ich bin ja sowieso ein Fangirl mit Love Sober, gleich für euch.
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12: Mit Matthias Löw. Bald heißt es wahrscheinlich wieder öfter, Chef, ich bin krank. Mit dem Herbst steuern wir auf die neue Grippesaison zu. In der vergangenen Saison haben die Gesundheitsämter in Niederbayern im Vergleich zu anderen Regionen besonders viele Grippefälle gezählt. Also ab zur Impfung. Ab wann wirkt die denn? Florian Mayer vom BRK.
13: Nach der Impfung dauert es ungefähr 10 bis 14 Tage, bis der Impfschutz da ist. Man hört ja immer wieder, ich habe die Grippe. Das ist aber für uns Mediziner eigentlich ein grippaler Infekt. Und da gibt es ganz, ganz viele Viren, die das Ganze auslösen können. Davor schützt diese Impfung nicht.
12: Impfen lassen können wir uns beim Arzt oder in vielen Apotheken.
14: Der Blick in die Regionen mit unseren Niederbayern-Reportern. Landkreis Rottal-Inn, aktuell.
15: Autofahrer trauen bei Kirchdorf ihren Augen nicht. Direkt an der B12 steht ein splitternackter Mann. Wobei, ein Kleidungsstück trägt da eine schwarze Maske über dem Kopf. Aber der Täter steht nicht nur da, er spielt auch an sich herum. Autofahrer wählen den Notruf, aber als die Polizei da ist, hat sich der Nackerte schon aus dem Stopp gemacht. Aus Kirchdorf, Holger Wehr.
14: Stadtpfarrkirchen, aktuell.
16: Über 10 Jahre gibt's schon den European Campus Rottal-Inn. Seitdem wächst der Campus kräftig. Mittlerweile studieren hier rund 1600 Menschen aus 94 Ländern. Jetzt haben knapp 570 neue Studenten in Pfarrkirchen angefangen. Aus Pfarrkirchen, Tamara Neuberger.
14: Und jetzt maximal informiert über Deutschland und die Welt.
12: Im Streit um zusätzliches Schmerzensgeld nach dem Germanwings-Absturz ist die Entscheidung gefallen. Das Gericht hat die Klage abgewiesen. Hinterbliebene der Katastrophe hatten vom Bund bis zu 110.000 Euro gefordert. Das Bundeskriminalamt hat den ehemaligen BND-Chef Hanning festgenommen wegen Spionageverdachts. Er soll auch nach seiner Amtszeit geheime Infos von seinem früheren Büroleiter erhalten haben. Was tut man nicht alles für den Papst? Ein rund 4 Kilogramm schwerer Christstollen aus dem Erzgebirge ist mit einem Dienstwagen von Dresden in den Vatikan gebracht worden. Denn für die Flugzeugkabine war der Stollen zu groß und für den Gepäckraum zu zerbrechlich. Was die Aktion für den Papst gekostet hat, darüber schweigen sich die Beteiligten aus. Soweit unser News Update. Mehr gibt's auf der Website und in der App.
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1: Es gibt viel Sonne über den Tag, auch mal ein paar einzelne Wolken bei 19 bis 23 Grad. Der Galaxy-Wettertrend. Morgen teils sonnig, teils wolkig. Am Donnerstag zieht's dann richtig zu und Regen kommt.
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1: Normaler Verkehr soweit, keine Meldungen aktuell.
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1: Einer steht auf der B299 von Pfeffenhausen kommend in Halshorn. Vielen Dank, Julia. Noch was gesehen? Dann ruft uns gern an. Das geht kostenlos über die 0800 14 15 800. Gute Fahrt.
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Radio Galaxy hier, hi. Und ich weiß ja nicht, ob ihr vielleicht auch genauso lustige Erinnerungen an Karaoke-Abende habt wie ich. Also wir waren gerne früher in so Karaoke-Bars, das war einfach immer super witzig. Jasmina Escher aus Rednitz-Hembach in Mittelfranken, die hat das mit dem Karaoke-Singen ernster genommen als wir alle zusammen. Die hat nämlich jetzt bei der deutschen Karaoke-Meisterschaft den 2. Platz geholt und fliegt jetzt einfach zur Karaoke-WM nach Las Vegas. Wie cool ist das denn bitte? Im Oktober sind da über 70 Sängerinnen und Sänger aus der ganzen Welt. Besonders Respekt hat sie vor der Konkurrenz aus den Philippinen und Indonesien. Die haben so richtig drauf. Und bei der WM reicht es natürlich auch nicht, einfach nur irgendwie einen Song zu performen. Die komplette Performance zählt. Also da muss Glitzer, Tüll, Leder und alles Mögliche ins Gepäck. Also ein bisschen professioneller als jetzt mein Karaoke-Abend von vor ein paar Jahren. Aber wie cool, oder? Also wir drücken ganz, ganz fest die Daumen. Grüße nach Rednitz-Hembach in Mittelfranken. Und Jasmina, du holst den WM-Titel bitte nach Bayern. Wir drücken

0: kurz vor 1. Ihr seid bei Radio Galaxy. Wir machen uns gegen den kleinen Müdigkeitsanfall am Schreibtisch. Taylor Swift und Coldplay sind gleich mit dabei. Eine meiner Lieblings-Girlbands im Moment, Flo und Leak It und Marc Amber. Gleich.
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10: Mit Adrian Heimerl. Wir geben nicht Gas, sondern Öl. Denn in vielen Kellern in der Region steht noch eine Ölheizung. In Niederbayern gehört die im bayernweiten Vergleich noch ganz oft zum Alltag. Der Grund liegt vor allem in der Vergangenheit. In ländlichen Gebieten hat sich in den 70er Jahren der Ausbau mit Gasleitungen nicht gelohnt. Aber in Städten wie Landshut, Straubing, Pfarrkirchen oder Dingolfing wird größtenteils mit Gas geheizt.
11: Der Blick in die Regionen mit unseren Niederbayern-Reportern. Stadt Simbach am Inn. Aktuell.
12: Hier geht richtig was vorwärts. Seit Sommer laufen Bauarbeiten an der Jakob-Weindler-Straße. Hier wird die Brücke über die B12 saniert. Die Tragerüste an der Brückenunterseite können jetzt weg. Deswegen wird die B12 ab heute in eine Richtung gesperrt. Die Sperrung dauert gut eine Woche. Der Verkehr wird durch eine Ampel geregelt. Aus Simbach am Inn, Helen Dorbeer.
1: Die Wirtschaft in der Region.
13: Wo arbeitet es sich in Niederbayern am besten? Die Antwort gibt's übermorgen. Dann werden die besten Arbeitgeber in Niederbayern gekürt. Nominiert sind 12 Unternehmen in 4 Kategorien. Mit dabei unter anderem Einhell aus Landau und die Sparkasse Landshut. Die Preisverleihung ist im Kloster Metten. Aus der Niederbayern-Redaktion Lorenz Gruber.
1: Und jetzt maximal informiert über Deutschland und die Welt.
10: Rheinmetall hat die Serienproduktion von Weltraumsatelliten gestartet. Die SAR-Satelliten können auch bei Nacht und schlechtem Wetter Aufnahmen von Truppenbewegungen und Stellungen liefern. Der erste Satellit soll Anfang 2027 mit einer SpaceX-Rakete ins All gebracht werden. Die Aufträge für die deutsche Industrie sind im August deutlich eingebrochen. Nach Angaben des Statistischen Bundesamtes gehen die Bestellungen im verarbeitenden Gewerbe um 10,6% zurück. Besonders stark ist die Nachfrage nach Investitionsgütern im Inland gesunken, um 28,6%. In Frankreich haben an mehreren Schulen und Universitäten Blockadeaktionen begonnen. Schüler, Studenten, Lehrkräfte und Eltern protestieren für bessere Ausstattungen und Lernbedingungen. Bei einer Demonstration in Paris werden bis zu 40.000 Teilnehmer erwartet. Soweit unser News-Update. 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
14: Viel Sonne bei 19 bis 23 Grad. Es können auch mal Wolken vorbeiziehen, die sind aber harmlos. Morgen ähnlich. Am Donnerstag dann Regen und Wind. Außerdem kühlt's ab auf 14 bis 17 Grad.
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14: Ihr kommt gerade gut durch.
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14: Einer steht auf der B299 Pfeffenhausen Richtung Landshut in Halshorn. Danke, Julia. Wenn ihr noch was habt, dann macht's wie Julia und schickt uns eine WhatsApp 0800 14 15 800. Gute Fahrt.
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Schöne Mittagspause euch, ihr seid bei Radio Galaxy und falls ihr noch Entscheidungshilfe braucht, was ihr euch heute gönnt, heute ist internationaler Tag der Pasta und wer auch immer sich diese Tage ausdenkt, ich finde, das ist Grund genug, um sich heute einen richtig schönen Teller Pasta zu gönnen oder vielleicht auch zwei. Wie es auch mir geht, ich könnte wirklich morgens, mittags und abends Pasta essen. Aktueller Lieblingsfavorit ist Zitronenpasta oder vielleicht auch diese türkische Pasta mit Lachs und mit Joghurt und yummy. Also, lasst euch schmecken. Guten.

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13: Mit Adrian Heimerl. Rein in den Bus oder in den Zug. Immer mehr Menschen in Niederbayern wollen umsteigen, darum wächst das ÖPNV-Angebot im vergangenen Jahr. Auf dem Land sogar um fast 5%. Dafür hat der Bezirk Niederbayern 60 Millionen Euro an Fördermittel investiert. Das Geld fließt in Infrastruktur, moderne und klimafreundliche Busse oder vergünstigte Schülerfahrkarten.
14: Der Blick in die Regionen mit unseren Niederbayern-Reportern. Landkreis Landshut, aktuell.
15: Gute Nachrichten für Radfahrer im Landkreis. Radler können in den Zügen der Südostbayernbahn auch 2027 ihre Fahrräder kostenlos mitnehmen. Dafür hat sich der Ausschuss für Wirtschaft, Energie und Regionalmanagement eingesetzt. Pendler und Freizeitradler können damit ihre Fahrräder weiterhin mitnehmen, ohne ein zusätzliches Ticket kaufen zu müssen. Der ÖPNV im Landkreis soll dadurch weiterhin attraktiv bleiben. Aus dem Landratsamt Landshut in Essenbach, Tabea Herrmann.
16: Natur und Umwelt. Egal ob Kuchen, Mousse oder Saft, aus Äpfeln lassen sich viele leckere Sachen machen. Damit wir möglichst lange was von dem Obst haben, kommt es auf die richtige Lagerung an. Ideal ist ein kühler, frostfreier und feuchter Ort mit etwa 5 bis 8 Grad. Für die Lagerung sollten nur unbeschädigte Äpfel verwendet werden. Aus der Niederbayern-Redaktion Erich Schemmer.
17: Und jetzt maximal informiert über Deutschland und die Welt.
13: Rheinmetall hat die Serienproduktion von Weltraumsatelliten gestartet. Die SAR-Satelliten können auch bei Nacht und schlechtem Wetter Aufnahmen von Truppenbewegungen und Stellungen liefern. Der erste Satellit soll Anfang 2027 mit einer SpaceX-Rakete ins All gebracht werden. Die Aufträge für die deutsche Industrie sind im August deutlich eingebrochen. Nach Angaben des Statistischen Bundesamtes gehen die Bestellungen im verarbeitenden Gewerbe um 10,6% zurück. Besonders stark ist die Nachfrage nach Investitionsgütern im Inland gesunken, um 28,6%. In Frankreich haben an mehreren Schulen und Universitäten Blockadeaktionen begonnen. Schüler, Studenten, Lehrkräfte und Eltern protestieren für bessere Ausstattungen und Lernbedingungen. Bei einer Demonstration in Paris werden bis zu 40.000 Teilnehmer erwartet. Soweit unser News-Update. 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
18: Gerne.
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18: Es gibt viel Sonne über den Tag, auch mal ein paar einzelne Wolken bei 19 bis 23 Grad. Der Galaxy-Wetter-Trend. Morgen teils sonnig, teils wolkig. Am Donnerstag zieht's dann richtig zu und Regen kommt.
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18: Da schaut's gut aus. Keine Meldungen im Moment.
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18: Einer steht auf der B299 von Pfeffenhausen kommend in Halshorn. Vielen Dank, Julia. Noch was gesehen? Dann ruft uns gern an. Das geht kostenlos über die 0800 14 15 800. Gute Fahrt.
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0: Vom mittelfränkischen Rittnitz-Hembach direkt nach Las Vegas.
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0: Felix hier, schön, dass ihr dabei seid. Jasmina Escher aus Rednitz-Hembach hat bei der deutschen Karaoke-Meisterschaft den zweiten Platz geholt und fliegt jetzt einfach zur Karaoke-WM nach Las Vegas. Ich wusste gar nicht, dass es sowas gibt. Das hier ist übrigens mein absoluter Lieblingssong, wenn es um Karaoke geht. Singe ich jedes Mal und die ganze Menge tobt. Also da kann es mit dem Text auch gar nicht mal so hapern, ne, bei diesen Lauten. Aber ja, mehr erspare ich euch jetzt erstmal und erzähle euch nochmal mehr über Jasmina, denn im Oktober tritt die 29-Jährige gegen rund 72 Sängerinnen und Sänger aus der ganzen Welt an. Besonderen Respekt hat sie vor der Konkurrenz aus den Philippinen und Indonesien. Die haben es nämlich richtig drauf. Die Karaoke-Kultur wird da nämlich sehr hoch gehalten. So, und bei der WM reicht es natürlich auch nicht einfach nur irgendwie die Noten zu treffen, ja, die komplette Performance zählt. Deshalb hat Jasmina Glitzer, Tüll, Leder und ein rotes Kleid im Gepäck. Also definitiv bisschen professioneller, als wie ich das in der Karaoke-Bar mache.

0: Kurz vor halb zwei, meine Lieben. Schön, dass ihr dabei seid. Felix hier für euren Nachmittag hier auf Radio Galaxy. Ich habe einen fantastischen, chilligen Song in der Playlist um kurz nach halb zwei, der wirklich dieses schöne, leicht spätsommerliche Gefühl nochmal aufgreift, wie so ein frisch gezapfter Aperol Spritz. The Bowser mit Magnetic ist das. Ist auch schön tanzbar, richtig schön loungig, mit schön Klavier und leicht verzerrter Gitarre mit drin. Und total geil und so hochgesungenen Vocals. Macht total gute Laune und gibt's gleich für euch hier auf Radio Galaxy. Die besten aktuellen Hits und mehr gleich.
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11: Mit Adrian Heimerl. Bald heißt es wohl wieder öfter, Chef, ich bin krank. Mit dem Herbst steuern wir auf die neue Grippesaison zu. In der vergangenen Saison haben die Gesundheitsämter in Niederbayern im Vergleich zu anderen Regionen besonders viele Grippefälle gezählt. Also ab zur Impfung. Aber wann wirkt die denn? Florian Mayer vom BRK.
12: Nach der Impfung dauert es ungefähr 10 bis 14 Tage, bis der Impfschutz da ist. Man hört ja immer wieder, ich habe die Grippe. Das ist aber für uns Mediziner eigentlich ein grippaler Infekt. Und da gibt es ganz, ganz viele Viren, die das Ganze auslösen können. Davor schützt diese Impfung nicht.
11: Impfen lassen können wir uns beim Arzt oder in vielen Apotheken.
13: Der Blick in die Regionen mit unseren Niederbayern-Reportern. Stadtpfarrkirchen, aktuell.
14: Über 10 Jahre gibt's schon den European Campus Rathal Inn. Seitdem wächst der Campus kräftig. Mittlerweile studieren hier rund 1600 Menschen aus 94 Ländern. Jetzt haben knapp 570 neue Studenten in Pfarrkirchen angefangen. Aus Pfarrkirchen, Tamara Neuberger.
13: Landkreis Erding, aktuell.
15: 2 Wochen lang Maskelgeschleppen auf dem Oktoberfest. Nach dieser Anstrengung haben sich Wiesenbedienungen Entspannung verdient. Als Dankeschön lädt die Therme Erding alle Servicekräfte 6 Stunden lang ein. Dazu müssen die Bedienungen nur einen gültigen Mitarbeiterausweis an der Kasse vorzeigen. Die Aktion läuft noch bis zum 8. Oktober. Aus der Therme Erding, Emil Schmidt.
13: Und jetzt maximal informiert über Deutschland und die Welt.
11: Im neuen Landtag von Sachsen-Anhalt ist Tobias Rausch von der AfD zum Landtagspräsidenten gewählt worden. Er hat neben den Stimmen von AfD und BSW auch Unterstützung aus der CDU-Fraktion erhalten. Damit stellt die AfD erstmals in der Geschichte der Bundesrepublik einen Landtagspräsidenten. Die Zahl der Kriegsdienstverweigerer in Deutschland ist deutlich gestiegen. Bis Ende August gingen mehr als 12.000 Anträge ein, mehr als 3-mal so viel wie im gesamten Jahr 2025. Mit dem Start der Wehrerfassung aller 18-Jährigen haben die Antragszahlen deutlich zugenommen. Im Prozess um zusätzliches Schmerzensgeld nach dem Germanwings-Absturz von 2015 ist die Klage der Hinterbliebenen abgewiesen worden. Das teilt die Richterin am Landgericht Braunschweig mit. Bei dem Absturz in den Westalpen sind 150 Menschen ums Leben gekommen. Soweit unser News-Update. 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
16: Viel Sonne bei 19 bis 23 Grad. Es können auch mal Wolken vorbeiziehen, die sind aber harmlos. Morgen ähnlich, am Donnerstag dann Regen und Wind. Außerdem kühlt's ab auf 14 bis 17 Grad.
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16: Ihr kommt gerade gut durch.
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16: Einer steht auf der B299 Pfeffenhausen Richtung Landshut in Halshorn. Danke, Julia. Wenn ihr noch was habt, dann macht's wie Julia und schickt uns eine WhatsApp 0800 14 15 800. Gute Fahrt.
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Es gibt ja so manche Sachen, die würde ich niemals machen. Und ganz ehrlich, bei manchen Dingen würde ich nicht mal auf die Idee überhaupt nur kommen. Felix hier, schön, dass ihr dabei seid. Formel-1-Pilot Valtteri Bottas fährt gerade einfach 350 Kilometer mit dem Fahrrad zum nächsten Rennen. Und ich bin heute Morgen 11 Kilometer schon Rad gefahren hier ins Funkhaus und dachte, ich habe schon irgendwie total was erreicht. Aber nein, ist es nicht ganz, ne? Also 350 Kilometer, das ist schon mal eine andere Hausnummer. Bottas hatte am Wochenende sein Formel-1-Rennen in Malaysia und musste jetzt weiter nach Singapur. Die anderen Fahrer nehmen dafür ganz entspannt den Flieger. Bottas hat sich aber gedacht, nö, Fahrrad nehme ich, ne? Muss ja auch fit sein. 350 Kilometer fahre ich einfach mal so. Teilweise sogar nachts mit Stirnlampe. Fairerweise, ne? Der fährt auch privat ziemlich viel Rad und seine Freundin ist sogar Profi-Rennradfahrerin oder Radrennfahrerin, wie auch immer man das nennt. Aber trotzdem, nach meinen 11 Kilometern heute Morgen, da fehlen ja nur noch 339 Kilometer. Vielleicht knacke ich die dieses Jahr ja auch noch. Ne? Die Rückfahrt ist ja auch noch da. Sind schon 22. Guck mal. 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

0: vor 14 Uhr. Felix hier auf Radio Galaxy. Eure Spätschicht mit den besten aktuellen Hits natürlich auch über unsere kostenlose Radio Galaxy App. Gleich für euch in der Playlist um kurz nach zwei. Ein Newcomer, der mir persönlich wirklich sehr, sehr gut gefällt. Bin ihm auch gleich mal reingefolgt auf Insta. Da postet er jetzt auch gerade wieder fleißig neue Sounds von Songs, die noch gar nicht draußen sind. Deswegen gönnen wir uns erstmal Good Old Days. Der ist nämlich schon draußen. Klingt wie gute alte Zeit. Er sagt aber, Leute, wie wär's, wenn wir die Zeit, die wir jetzt gerade erleben, etwas bewusster wahrnehmen und noch mehr wertschätzen würden? Denn vielleicht leben wir gerade in der Zeit, über die wir in 10, 20, 30 Jahren dann irgendwann mal als die guten alten Zeiten sprechen werden. Ne? Schon eine interessante Idee und könnte auch gut funktionieren, wenn man die Politik ein bisschen ausklammert. Genau, Good Old Days von Chris Sarandi, richtig geiles Ding. Roadtrip-Vibes, ne? Und sehr schön gesungen und sehr schön geschrieben. Gleich hier auf Radio Galaxy, die besten aktuellen Hits.
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12: Mit Adrian Heimerl. Wir geben nicht Gas, sondern Öl. Denn in vielen Kellern in der Region steht noch eine Ölheizung. In Niederbayern gehört die im bayernweiten Vergleich noch ganz oft zum Alltag. Der Grund liegt vor allem in der Vergangenheit. In ländlichen Gebieten hat sich in den 70er Jahren der Ausbau mit Gasleitungen nicht gelohnt. Aber in Städten wie Landshut, Straubing, Pfarrkirchen oder Dingolfing wird größtenteils mit Gas geheizt.
13: Der Blick in die Regionen mit unseren Niederbayern-Reportern. Landkreis Rottal-Inn aktuell.
14: Autofahrer trauen bei Kirchdorf ihren Augen nicht. Direkt an der B12 steht ein splitternackter Mann. Wobei ein Kleidungsstück trägt da eine schwarze Maske über dem Kopf. Aber der Täter steht nicht nur da, er spielt auch an sich herum. Autofahrer wählen den Notruf, aber als die Polizei da ist, hat sich der Nackerte schon aus dem Staub gemacht. Aus Kirchdorf, Holger Wier.
13: Landkreis Landshut, aktuell.
15: Erfolg für einen Ergoldinger bei der Traktor-WM am Großglockner. Tobias Lackermeier ist im Geschicklichkeitswettbewerb Vize-Weltmeister geworden. Der 20-Jährige tritt mit seinem Eicher Königstiger, Baujahr 1977, an. Dabei muss er unter anderem beim Ringelstechen und bei Präzisionsaufgaben sein Können beweisen. Im kommenden Jahr will Lackermeier wieder antreten und seinen Titel verteidigen. Aus Ergolding, Erich Schemmer.
13: Und jetzt maximal informiert über Deutschland und die Welt.
12: Im neuen Landtag von Sachsen-Anhalt ist Tobias Rausch von der AfD zum Landtagspräsidenten gewählt worden. Er hat neben den Stimmen von AfD und BSW auch Unterstützung aus der CDU-Fraktion erhalten. Damit stellt die AfD erstmals in der Geschichte der Bundesrepublik einen Landtagspräsidenten. Die Zahl der Kriegsdienstverweigerer in Deutschland ist deutlich gestiegen. Bis Ende August gingen mehr als 12.000 Anträge ein, mehr als dreimal so viel wie im gesamten Jahr 2025. Mit dem Start der Wehrerfassung aller 18-Jährigen haben die Antragszahlen deutlich zugenommen. Im Prozess um zusätzliches Schmerzensgeld nach dem Germanwings-Absturz von 2015 ist die Klage der Hinterbliebenen abgewiesen worden. Das teilt die Richterin am Landgericht Braunschweig mit. Bei dem Absturz in den Westalpen sind 150 Menschen ums Leben gekommen. Soweit unser News-Update. 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
16: Richtig schön angenehm und sonnig heute noch. So geht Herbst. Morgen dann nochmal ähnlich. Wenn sich der Nebel aufgelöst hat, wird's schön.
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16: Freifahrt, keine größeren Meldungen.
17: Ihr Schutzengel empfiehlt, immer schön angepasst fahren, gell? 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
16: Da sind wir aktuell blank. Wenn ihr irgendwas habt, was wir ergänzen können, gerne durchschicken. Einfach per WhatsApp an die 0800 14 15 800.
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12 Hunde. Das kann schnell mal ein bisschen unübersichtlich werden. Aus! Felix hier, schön, dass ihr da seid. So, in Neumarkt in der Oberpfalz gab es ein richtiges Dackelrennen. Immer zwei Hunde gegeneinander, zwei Bahnen und eigentlich ganz easy. Wer zuerst im Ziel ist, gewinnt. Eigentlich. Weil manche Dackel offenbar ihre ganz eigenen Regeln hatten, ist einer zu früh los, der andere mittendrin einfach mal in die andere Richtung gegangen. Stell mir das vor wie so Bundesjugendspiele, nur dass die Teilnehmenden noch weniger Bock haben, sich an irgendwelche Regeln zu halten. Einer hat aber richtig Bock, Dackel Berti. Seine Familie hat spontan entschieden, ihn antreten zu lassen und der kleine Kerl ist einfach Zweiter geworden. Nur Carlos war schneller. Und ganz ehrlich, bei fliegenden Ohren und 12 Dackeln, die kreuz und quer über die Strecke rennen, wäre mir am Ende wahrscheinlich auch komplett egal, wer gewinnt. Aber dieses Kuddelmuddel, das ist, glaube ich, schon ziemlich lustig anzuschauen. 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

0: Meine Lieben, es ist gleich 2:30 und ihr seid bei Radio Galaxy. Ich bin Felix, wunderschönen sonnigen Nachmittag wünsche ich euch. Ihr braucht, glaube ich, was ganz Entspanntes, was aber trotzdem einen schicken Beat mit drin hat. Also Akustikgitarre gepaart mit EDM-Vibes, das hat Martin Garrix für euch am Start mit seiner aktuellen Single Repeated. Gleich um kurz nach 2:30 hier auf Radio Galaxy. Gleich.
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10: Mit Adrian Heimal. Es ist einer der ältesten Handwerksberufe auf der Welt und es macht uns täglich satt. Das Bäckerhandwerk. Knapp 2000 Bäckereien gibt es im Freistaat. Mit welchen Herausforderungen das Handwerk aktuell zu kämpfen hat, weiß Johann Kuhl. Er ist Obermeister der Bäckerinnung Straubing-Deggendorf.
11: Das sind die Spritpreise, die Energiekosten, wo wir nicht wissen, wo es hingehen wird. Ob das Gas ist, ob das Strom ist. Die Erhöhung des Mindestlohns nächstes Jahr sowie die Bürokratie, die immer teurer und aufwendiger für uns wird. Also das sind die größten Herausforderungen.
10: Dazu kommen noch die vielen Backshops und Discounter. Sie sind für die klassischen Bäckereibetriebe in der Region seit Jahren eine Riesenkonkurrenz.
12: Der Blick in die Regionen mit unseren Niederbayern-Reportern. Stadt Landshut, aktuell.
13: Was macht eine Krankenschwester? Wie werden Patienten richtig verarztet? Das und noch mehr können Nachwuchspfleger in der Kinderklinik St. Marien erleben. Hier ist am 17. Oktober ein Pflegeschnuppertag. Mitmachen können Jugendliche ab 14 Jahren. Eine Online-Anmeldung ist dafür erforderlich. Aus der Kinderklinik St. Marien, Leonie Hagen.
14: Natur und Umwelt. Egal ob Kuchen, Mousse oder Saft, aus Äpfeln lassen sich viele leckere Sachen machen. Damit wir möglichst lange was von dem Obst haben, kommt es auf die richtige Lagerung an. Ideal ist ein kühler, frostfreier und feuchter Ort mit etwa 5 bis 8 Grad. Für die Lagerung sollten nur unbeschädigte Äpfel verwendet werden. Aus der Niederbayern-Redaktion Erich Schemmer.
12: Und jetzt maximal informiert über Deutschland und die Welt.
10: Eine deutliche Mehrheit der Deutschen wünscht sich eine bessere frühkindliche Bildung. Laut IFO-Bildungsbarometer sind mehr als 70% für eine bessere Vorbereitung auf die Schule, zum Beispiel durch verpflichtende Sprachtests. Der DAX ist heute mit Gewinnen in den Handel gestartet. Positive Vorgaben aus Asien und den USA sorgen für gute Stimmung an den Märkten. Der überraschend starke Rückgang der deutschen Industrieaufträge kann die Anleger nicht bremsen. Südlich von Kreta sind innerhalb weniger Stunden 195 Migranten aus dem Mittelmeer gerettet worden. Dabei ist es zu 4 Rettungseinsätzen gekommen. Seit Jahresbeginn sind bereits mehr als 16.000 Migranten auf Kreta angekommen. Soweit unser News-Update. 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
13: Sonne pur heute Nachmittag bei bis zu 23 Grad. Auch morgen dann nochmal. Genauso gleiches Spiel. Wenn der Nebel weg ist vom Morgen, wird's schön.
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13: Wir haben gerade keine größeren Meldungen für euch. Es läuft auf den Straßen.
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13: Wo stehen sie denn, die Blitzer in der Region? Schickt sie uns gerne durch an die 0800 14 15 800.
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0: Einen wunderschönen Dienstagnachmittag, Felix hier auf Radio Galaxy und es gibt neuen Sound von der guten Loy, Singer-Songwriterin zusammen mit David Puentes und das hat sie mir im Interview damals über ihre Single erzählt.
1: Golden Summer ist für mich so ein Gefühl von wie ich mich einfach wohlfühle. Ich glaube, jeder hat irgendwie so einen Golden Summer Moment, wo man einfach den Sommer genießt, schöne Momente hat, auch mit Freunden. Ja, kann man einfach ein bisschen genießen und ein bisschen abgehen.
0: Ja, so machen wir das doch. Ne? Das ganze Interview könnt ihr euch übrigens immer noch anhören in voller Länge auf radiogalaxy.de und jetzt gehen wir doch mal rein in diesen

0: Golden Summer oder auch in diesem goldenen Herbst. Hier ist Radio Galaxy. Ihr hört die besten aktuellen Hits. Das ist Golden Summer von Loy und David Puentes.
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0: gleich 15 Uhr. Felix hier an diesem Dienstagnachmittag auf Radio Galaxy. Und ja, die Liebe sich aufsparen für die Person, die es verdient hat, das sagt man immer so leicht, ne? Also singen lässt sich auch nicht so gut, deswegen brauchen wir einen guten Sänger, der dieses Thema besingt. Und das ist Khalid. Zusammen mit Producer Griffin hat er was richtig Cooles gemacht und sich noch Kygo mit ins Boot geholt, der ja in den 2010ern und auch teilweise noch in den 2020ern mit seinen sehr berüchtigten Soft Drops die Charts zum Beben gebracht hat. Auf seine ganz persönliche Art und Weise. Und ich finde es richtig geil, dass der immer noch am Start ist. Save My Love, die aktuelle Single dieser drei Herrschaften um kurz nach drei hier auf Radio Galaxy, die besten aktuellen Hits.
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13: Mit Adrian Heimerl. Rund 1200 Mal brennt es im vergangenen Jahr in Deutschlands Wäldern. Auch heuer sind wegen den trockenen Temperaturen Luftbeobachter im Dauereinsatz gewesen. Ihr Job ist es, Brandherde frühzeitig zu erkennen, um Schlimmeres zu verhindern. Wie oft die Luftbeobachter heuer bei uns bereits ausgerückt sind, weiß Robert Mayer von der Regierung Niederbayern.
14: Die Regierung von Niederbayern hat im laufenden Jahr 2026 bisher 73 Beobachtungsflüge angeordnet. Das sind mehr als doppelt so viel als im vergangenen Jahr 2025 und damit liegen wir auch über dem Schnitt der letzten Jahre.
13: Damit im Ernstfall die Zusammenarbeit zwischen Luftbeobachter und Pilot funktioniert, wird zweimal im Jahr trainiert.
15: Der Blick in die Regionen mit unseren Niederbayern-Reportern. Landkreis Landshut, aktuell.
16: Gute Nachrichten für Radfahrer im Landkreis. Radler können in den Zügen der Südostbayernbahn auch 2027 ihre Fahrräder kostenlos mitnehmen. Dafür hat sich der Ausschuss für Wirtschaft, Energie und Regionalmanagement eingesetzt. Pendler und Freizeitradler können damit ihre Fahrräder weiterhin mitnehmen, ohne ein zusätzliches Ticket kaufen zu müssen. Der ÖPNV im Landkreis soll dadurch weiterhin attraktiv bleiben. Aus dem Landratsamt Landshut in Essenbach, Tabea Herrmann.
15: Die Wirtschaft in der Region.
17: Drei Unternehmen aus dem Landkreis Landshut sind als Bayerns Best 50 ausgezeichnet worden. Dazu gehören Kleinithika aus Altdorf, Zollner Objekttextil aus Vilsbiburg und Werner Companies aus Ergolding. Der Preis ehrt Betriebe, die in den vergangenen 5 Jahren überdurchschnittlich stark bei Umsatz und Mitarbeiterzahl gewachsen sind. Außerdem soll die Bedeutung des Mittelstands als Rückgrat der bayerischen Wirtschaft und Jobmotor gewürdigt werden. Aus der Wirtschaftsredaktion Emil Schmidt.
15: Oh. Und jetzt maximal informiert über Deutschland und die Welt.
13: Eine deutliche Mehrheit der Deutschen wünscht sich eine bessere frühkindliche Bildung. Laut IFO-Bildungsbarometer sind mehr als 70% für eine bessere Vorbereitung auf die Schule, zum Beispiel durch verpflichtende Sprachtests. Der DAX ist heute mit Gewinnen in den Handel gestartet. Positive Vorgaben aus Asien und den USA sorgen für gute Stimmung an den Märkten. Der überraschend starke Rückgang der deutschen Industrieaufträge kann die Anleger nicht bremsen. Südlich von Kreta sind innerhalb weniger Stunden 195 Migranten aus dem Mittelmeer gerettet worden. Dabei ist es zu 4 Rettungseinsätzen gekommen. Seit Jahresbeginn sind bereits mehr als 16.000 Migranten auf Kreta angekommen. Soweit unser News-Update. 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
18: Sonne pur heute Nachmittag bei bis zu 23 Grad. Auch morgen dann nochmal. Genauso gleiches Spiel. Wenn der Nebel weg ist vom Morgen, wird's schön.
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0: Servus, liebe Autofahrer. Es dauert eine Viertelstunde für euch länger auf der A8 München Richtung Salzburg. 3 Kilometer Stop and Go sind's zwischen dem Dreieck Inntal und Rohrdorf. Bleiben wir gleich auf der A8, schauen Salzburg Richtung München. Zwischen Achenmühle und Rosenheim ebenfalls 3 Kilometer Stop and Go. Da dauert's auch gut 10 Minuten länger für euch. Ansonsten habe ich nichts, aber ihr vielleicht. Staus und Blitzer einfach durchmelden an alle anderen per Anruf oder WhatsApp Sprachnachricht 0800 007 0076. Vielen Dank euch und gute Fahrt.
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18: Unsere Liste ist aktuell leer. Wenn ihr das ändern könnt, WhatsApp ins Studio an die 0800 14 15 800.
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0: Knabber, Knabber, Keksi, Keks. Im Trend-Update gab es heute Morgen bei Max alles rund um neue Kekstrends. Zum Beispiel eine Special Edition von Biskopf. Biskopf, die kennt ihr ja safe. Schmeckt so ein bisschen nach Spekulatius. Und die haben sich jetzt schon so eine Weihnachtsversion ausgedacht. Die schauen jetzt aus wie so Weihnachtsmänner und Rentiere. Irgendwie total abgefahren. Dann gab es von Oreo noch eine Halloween Edition.
1: Oreos in Geisterform mit Schoki überzogen. Gruselig sagen die einen, lecker die anderen.
0: Ja, und ich denke mir nur so, ich sollte unbedingt aufhören, so viel Süßkram zu essen. Leute, das Trend-Update, das gibt's jeden Morgen um 8:15 hier auf Radio Galaxy.

0: gleich 3:30. Schön, dass ihr da seid. Jetzt spielt sich meine tolle Hintergrundmusik ab. Ich bin Felix und wir gehen zusammen langsam aber sicher Richtung Feierabend. Und da braucht man eine super geile Playlist gegen den Rush-Hour-Verkehr. Ihr könnt uns übrigens auch auf DAB Plus empfangen, das mag ich nochmal am Rande erwähnen. Michael Schulte hat was Neues raus, das heißt, in einer guten Viertelstunde reden wir da drüber im Detail und hören sich sein neues Ding im Hit-Tipp an. Und rein geht's ganz entspannt mit Harry Styles und American Girls, dass wir uns bei jeder roten Ampel so wohlfühlen, als wäre sie einfach die ganze Zeit schon grün gewesen. Ne? So machen wir das. Das ist der Deal. Die besten aktuellen Hits für euch gleich um kurz nach 3:30 hier auf Radio Galaxy.
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18: Mit Adrian Heimerl. Schlag gegen die Kinderpornoszene in Niederbayern. Die Polizei durchsucht heute früh mehrere Wohnungen in den Landkreisen Dingolfing-Landau, Landshut und Kelheim. Lisa Gibis vom Polizeipräsidium Niederbayern.
19: Betroffen waren dabei 11 Tatverdächtige im Alter zwischen 15 und 63 Jahren, die eben nach dem aktuellen Ermittlungsstand kinderpornografische Dateien über verschiedene Internetplattformen erworben und anschließend eben auch besessen haben sollen.
18: Einen Zusammenhang zwischen den Tätern gibt es nicht. Bei den Durchsuchungen stellt die Polizei Handys, Computer und Datenspeicher sicher.
20: Der Blick in die Regionen mit unseren Niederbayern-Reportern. Landkreis Rottal-Inn aktuell. Autofahrer trauen bei Kirchdorf ihren Augen nicht. Direkt an der B12 steht ein splitternackter Mann. Wobei, ein Kleidungsstück trägt da eine schwarze Maske über dem Kopf. Aber der Täter steht nicht nur da, er spielt auch an sich herum. Autofahrer wählen den Notruf, aber als die Polizei da ist, hat sich der Nackerte schon aus dem Stopp gemacht. Aus Kirchdorf, Holger Wier.
21: Die Wirtschaft in der Region.
22: Drei Unternehmen aus dem Landkreis Landshut sind als Bayerns Best 50 ausgezeichnet worden. Dazu gehören Klein-ITK aus Altdorf, Zollner Objekttextil aus Vilsbiburg und Werner Companies aus Ergolding. Der Preis ehrt Betriebe, die in den vergangenen 5 Jahren überdurchschnittlich stark bei Umsatz und Mitarbeiterzahl gewachsen sind. Außerdem soll die Bedeutung des Mittelstands als Rückgrat der bayerischen Wirtschaft und Jobmotor gewürdigt werden. Aus der Wirtschaftsredaktion Emil Schmidt.
23: Und jetzt maximal informiert über Deutschland und die Welt.
24: München hat bei der Bewerbung um die Olympischen Sommerspiele 2036 Konkurrenz aus 6 Ländern. Mit im Rennen sind unter anderem Indien, Südkorea, die Türkei und Südafrika. Das Internationale Olympische Komitee will im März kommenden Jahres entscheiden, welche Bewerber in die nächste Phase kommen. Flüge zu kleineren deutschen Flughäfen werden für die Airlines zunehmend unwirtschaftlich. Der Bundesverband der deutschen Fluggesellschaften schlägt deshalb vor, dass Länder und Regionen einzelne Verbindungen finanziell unterstützen. Damit sollen regionale Flughäfen besser an internationale Drehkreuze angebunden bleiben. Hollywood bekommt einen neuen Unterhaltungsgiganten. Paramount hat die Übernahme des Konkurrenten Warner Bros. Abgeschlossen. Der neue Dachkonzern heißt Skydance, dessen Aktie soll ab heute an der New Yorker Börse gehandelt werden. Soweit unser News-Update. 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
25: Richtung Feierabend mit Sonnenschein. Das Herbstwetter macht richtig Spaß aktuell. Genauso geht's auch morgen weiter. Nach dem Frühnebel viel Sonne. Ein paar vereinzelte Wolken sind mit dabei, aber noch ist trocken bei 21 bis 24 Grad.
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25: Reifenteile auf der Autobahn. A92 Deggendorf München zwischen Landshut West und Moosburg Nord.
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25: Wenn ihr was entdeckt habt, schickt uns durch ins Studio an die 0800 14 15 800.
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1: Felix hier, schön, dass ihr dabei seid. Es gibt frischen Sound von Michael Schulte. Der Song heißt Cover Me und es geht darum, dass er seinen beiden Söhnen wirklich alles widmet. Wirklich seine komplette Energie und wirklich alles für sie tun wird. Und der Song, Leute, ihr werdet es gleich selber hören, der klingt wirklich so, als würde Michael Schulte ja bei stürmenden, strömenden Regen durch die Stadt rennen und noch irgendwie schnell was beim Discounter holen, irgendwie eine Packung Milch, damit der Nachtisch für die beiden Söhne endlich gemacht wird, aber total krass inszeniert in so einem Musikvideo und in Zeitlupe und ganz dramatischer Sound, aber ich feier's total, hier ist er jetzt für euch, unser Hit-Tipp der Woche, Michael Schulte mit Cover You, die besten aktuellen Hits sind das, nur hier auf Radio Galaxy.

0: Oh, gleich 16 Uhr, meine Lieben. Hier ist Radio Galaxy am Dienstagnachmittag mit Felix und den besten aktuellen Hits für euren gelungenen Start in den Feierabend. Da habe ich frischen Sound von einer der erfolgreichsten und gehyptesten K-Pop-Girlgroups dieser Welt, Cat's Eye aus Südkorea. Die haben mit ihrer Single Animal auch nochmal alles auseinandergenommen. Ne? Ich sehe da auch immer diese Tanzchoreos, was die immer machen, live und in den Musikvideos. Es ist wirklich, also so viel Energie, da können wir auf jeden Fall nochmal die Töpfe schwingen nachher, ne? Und sind nicht zu müde, um noch ein Abendessen zu kochen, ne? Weil Abendessen ist schon wirklich wichtig. Ich bin ein kleiner Naschkater bin ich. Und rein geht's mit I Knew It, I Knew You, ganz entspannte Country-Vibes von Taylor Swift, gleich hier auf Radio Galaxy, die besten aktuellen Hits.
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3: Mit Adrian Heimerl. Es ist einer der ältesten Handwerksberufe auf der Welt und es macht uns täglich satt. Das Bäckerhandwerk. Knapp 2000 Bäckereien gibt es im Freistaat. Mit welchen Herausforderungen das Handwerk aktuell zu kämpfen hat, weiß Johann Kuhl. Er ist Obermeister der Bäckerinnung Straubing-Deggendorf.
4: Das sind die Spritpreise, die Energiekosten, wo wir nicht wissen, wo es hingehen wird, ob das Gas ist, ob das Strom ist. Die Erhöhung des Mindestlohns nächstes Jahr sowie die Bürokratie, die immer teurer und aufwendiger für uns wird. Also das sind die größten Herausforderungen.
3: Dazu kommen noch die vielen Backshops und Discounter. Sie sind für die klassischen Bäckereibetriebe in der Region seit Jahren eine Riesenkonkurrenz.
5: Der Blick in die Regionen mit unseren Niederbayern-Reportern. Stadt Landshut, aktuell.
6: Was macht eine Krankenschwester? Wie werden Patienten richtig verarztet? Das und noch mehr können Nachwuchspfleger in der Kinderklinik St. Marien erleben. Hier ist am 17. Oktober ein Pflegeschnuppertag. Mitmachen können Jugendliche ab 14 Jahren. Eine Online-Anmeldung ist dafür erforderlich. Aus der Kinderklinik St. Marien, Leonie Hagen.
5: Landkreis Dingolfing-Landau, aktuell.
7: Hier ist es gestern zu einem schlimmen Crash gekommen. Ein 13-Jähriger ist mit seinem E-Scooter auf einem landwirtschaftlichen Anwesen unterwegs. Plötzlich stößt der Teenager mit einem Traktor zusammen. Der Jugendliche wird dabei schwer verletzt und kommt mit einem Rettungshubschrauber ins Krankenhaus. Die Kriminalpolizei ermittelt jetzt zur Unfallursache. Aus Reisbach, Alexander Kramer.
5: Und jetzt maximal informiert über Deutschland und die Welt.
3: München hat bei der Bewerbung um die Olympischen Sommerspiele 2036 Konkurrenz aus 6 Ländern. Mit im Rennen sind unter anderem Indien, Südkorea, die Türkei und Südafrika. Das Internationale Olympische Komitee will im März kommenden Jahres entscheiden, welche Bewerber in die nächste Phase kommen. Flüge zu kleineren deutschen Flughäfen werden für die Airlines zunehmend unwirtschaftlich. Der Bundesverband der deutschen Fluggesellschaften schlägt deshalb vor, dass Länder und Regionen einzelne Verbindungen finanziell unterstützen. Damit sollen regionale Flughäfen besser an internationale Drehkreuze angebunden bleiben. Hollywood bekommt einen neuen Unterhaltungsgiganten. Paramount hat die Übernahme des Konkurrenten Warner Bros. Abgeschlossen. Der neue Dachkonzern heißt Skydance, dessen Aktie soll ab heute an der New Yorker Börse gehandelt werden. Soweit unser News-Update. 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
6: Richtig schön angenehm und sonnig heute noch. So geht Herbst. Morgen dann nochmal ähnlich. Wenn sich der Nebel aufgelöst hat, wird's schön.
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6: Freie Fahrt, keine größeren Meldungen.
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6: In Eichendorf steht einer, wenn ihr von Plattling kommt. Mehr gesehen? Dann schickt's durch. Einfach per WhatsApp unter der 0800 14 15 800.
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0: Vom mittelfränkischen Rittnitz-Hembach direkt nach Las Vegas.
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0: Felix hier, schön, dass ihr dabei seid. Jasmina Escher aus Rednitz-Hembach hat bei der deutschen Karaoke-Meisterschaft den 2. Platz geholt und fliegt jetzt einfach zur Karaoke-WM nach Las Vegas. Ich wusste gar nicht, dass es sowas gibt. Das hier ist übrigens mein absoluter Lieblingssong, wenn es um Karaoke geht. Singe ich jedes Mal und die ganze Menge tobt. Also da kannst du mit dem Text auch gar nicht mal so hapern, ne, bei diesen Lauten. Aber ja, mehr erspare ich euch jetzt erstmal und erzähle euch nochmal mehr über Jasmina. Denn im Oktober tritt die 29-Jährige gegen rund 72 Sängerinnen und Sänger aus der ganzen Welt an. Besonderen Respekt hat sie vor der Konkurrenz aus den Philippinen und Indonesien. Die haben es nämlich richtig drauf. Die Karaoke-Kultur wird da nämlich sehr hoch gehalten. So, und bei der WM reicht es natürlich auch nicht einfach nur irgendwie die Noten zu treffen, ja, die komplette Performance zählt. Deshalb hat Jasmina Glitzer, Tüll, Leder und ein rotes Kleid im Gepäck. Also definitiv bisschen professioneller, als wie ich das in der Karaoke-Bar mache.

0: Schönen Dienstagnachmittag. Hier ist Radio Galaxy. Ich bin Felix und wir haben es gleich 16:30, meine Lieben. Für die allermeisten dann schon so langsam der Endspurt Richtung Feierabend. Ich darf euch dabei begleiten mit den besten aktuellen Hits oder auch gerne über Smartphone einfach radiogalaxy.de eingeben, den Play-Button hitten und schon seid ihr im kostenlosen Webstream auch mit dabei. Gleich um kurz nach 16:30 Alex Warren mit einem Love-Song. Den hat er Fever Dream genannt. Da muss ich erstmal kurz schlucken, weil ein Fiebertraum ist das nicht. Ne? Die Geschichte, die er da erzählt, ist das allererste Treffen mit seiner Frau und mit der ist er ja immer noch zusammen. Also eher ein Wunschtraum als ein Fiebertraum, wenn ihr mich fragt. Dich hat keiner gefragt! Ja, okay, egal. Die besten aktuellen Hits und mehr gleich hier auf Radio Galaxy.
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12: Mit Adrian Heimerl. Rund 1200 Mal brennt es im vergangenen Jahr in Deutschlands Wäldern. Auch heuer sind wegen den trockenen Temperaturen Luftbeobachter im Dauereinsatz gewesen. Ihr Job ist es, Brandherde frühzeitig zu erkennen, um Schlimmeres zu verhindern. Wie oft die Luftbeobachter heuer bei uns bereits ausgerückt sind, weiß Robert Mayer von der Regierung Niederbayern.
13: Die Regierung von Niederbayern hat im laufenden Jahr 2026 bisher 73 Beobachtungsflüge angeordnet. Das sind mehr als doppelt so viel als im vergangenen Jahr 2025 und damit liegen wir auch über dem Schnitt der letzten Jahre.
12: Damit im Ernstfall die Zusammenarbeit zwischen Luftbeobachter und Pilot funktioniert, wird 2-mal im Jahr trainiert.
14: Der Blick in die Regionen mit unseren Niederbayern-Reportern. Landkreis Erding, aktuell.
15: 2 Wochen lang Maskelgeschleppen auf dem Oktoberfest. Nach dieser Anstrengung haben sich Wiesenbedienungen Entspannung verdient. Als Dankeschön lädt die Therme Erding alle Servicekräfte 6 Stunden lang ein. Dazu müssen die Bedienungen nur einen gültigen Mitarbeiterausweis an der Kasse vorzeigen. Die Aktion läuft noch bis zum 8. Oktober. Aus der Therme Erding, Emil Schmidt.
14: Natur und Umwelt.
16: Egal ob Kuchen, Mousse oder Saft, aus Äpfeln lassen sich viele leckere Sachen machen. Damit wir möglichst lange was von dem Obst haben, kommt es auf die richtige Lagerung an. Ideal ist ein kühler, frostfreier und feuchter Ort mit etwa 5 bis 8 Grad. Für die Lagerung sollten nur unbeschädigte Äpfel verwendet werden. Aus der Niederbayern-Redaktion, Erich Schemmer.
14: Und jetzt maximal informiert über Deutschland und die Welt.
12: Bundesverkehrsminister Steffen Bilger will sich für eine EU-Zulassung eines fortgeschrittenen Fahrassistenzsystems von Tesla einsetzen. Der CDU-Politiker hält eine gemeinsame Lösung auf EU-Ebene für sinnvoll. Bei der Zulassung müssten aber noch technische Fragen und die Haftung geklärt werden. In Europa steigen die Gaspreise weiter. Der Preis für Erdgas klettert zeitweise um knapp 6% auf mehr als 77 Euro je Megawattstunde. Grund sind Sorgen vor kälterem Wetter und die derzeit niedrigen Füllstände der Gasspeicher. Die britische Kommunikationsaufsicht Ofcom ermittelt gegen den Instagram-Mutterkonzern Meta. Im Mittelpunkt steht die neue Funktion Instagram Instants, bei der Bilder und Videos nach dem Ansehen verschwinden. Jetzt wird geprüft, ob Meta dabei mögliche Gefahren für Minderjährige und die Verbreitung illegaler Inhalte ausreichend berücksichtigt hat. Soweit unser News-Update. 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
17: Sonnenschein schickt uns rein in diesen Feierabend. Morgen dann erstmal wieder neblig am Morgen, aber die Sonne boxt sich dadurch ohne Probleme. Ein paar Wolken sind mit dabei, dann am Nachmittag. Aber es bleibt noch trocken bei bis 24 Grad.
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17: Achtung, auf der A92 hat's gekracht. Deggendorf Richtung München zwischen Dingolfing Mitte und Dingolfing West. Hier bitte vorsichtig fahren. Die rechte Spur ist blockiert. Es laufen Personen rum und es liegen Gegenstände auf der Autobahn. Und wir schauen noch auf die B15, Landshut Richtung Rosenheim. Zwischen der Luitpoldstraße und der Wittstraße staut sich's aktuell, macht einen Plus von 12 Minuten.
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17: In Eichendorf wird geblitzt, wenn ihr von Plattling kommt. Wenn ihr mehr gesehen habt, dann klingelt doch gerne durch. 0800 14 15 800.
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Es gibt ja so manche Sachen, die würde ich niemals machen. Und ganz ehrlich, bei manchen Dingen würde ich nicht mal auf die Idee überhaupt nur kommen. Felix hier, schön, dass ihr dabei seid. Formel 1-Pilot Valtteri Bottas fährt gerade einfach 350 Kilometer mit dem Fahrrad zum nächsten Rennen. Und ich bin heute Morgen 11 Kilometer schon Rad gefahren hier ins Funkhaus und dachte, ich habe schon irgendwie total was erreicht. Aber nein, ist es nicht ganz, ne? Also 350 Kilometer, das ist schon mal eine andere Hausnummer. Bottas hatte am Wochenende sein Formel-1-Rennen in Malaysia und musste jetzt weiter nach Singapur. Die anderen Fahrer nehmen dafür ganz entspannt den Flieger. Bottas hat sich aber gedacht, nö, Fahrrad nehme ich, ne? Muss ja auch fit sein. 350 Kilometer fahre ich einfach mal so. Teilweise sogar nachts mit Stirnlampe. Fairerweise, ne? Der fährt auch privat ziemlich viel Rad und seine Freundin ist sogar Profi-Rennradfahrerin oder Radrennfahrerin, wie auch immer man das nennt. Aber trotzdem, nach meinen 11 Kilometern heute Morgen, da fehlen ja nur noch 339 Kilometer. Vielleicht knacke ich die dieses Jahr ja auch noch. Ne? Die Rückfahrt ist ja auch noch da. Sind schon 22. Guck mal. 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

0: Schön, dass ihr da seid. Hier ist Radio Galaxy am Dienstagnachmittag mit Felix. Steil geht's rein in den Feierabend. Wir haben auch gleich schon wieder 17 Uhr. Und im Feierabend bei so einem Sonnenschein, da schmeckt doch so ein frisch gezapfter Aperol-Spritz. Ist mal egal, dass Dienstag ist, ne? Schmeckt doch sehr, sehr gut. Und wenn ihr den nicht trinkt, dann werdet ihr ihn zumindest hören, weil für mich klingt The Bowser mit Magnetic genau so. Wie so ein sonnendurchleuchtetes, orangefarbenes Getränk. Frische Gitarren sind da drin, ganz viel Klavier und auch ein Klavier-Solo. Für mich als jemand, der selber Klavier spielt, natürlich super cool, dass auch in der elektronischen Musik echte Instrumente stattfinden. Ne? Total geiles Ding. Spiele ich euch gleich um kurz nach 17 Uhr hier auf Radio Galaxy die besten aktuellen Hits für euren Feierabend.
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10: Mit Adrian Heimerl. Schlag gegen die Kinderpornoszene in Niederbayern. Die Polizei durchsucht heute früh mehrere Wohnungen in den Landkreisen Dingolfing-Landau, Landshut und Kelheim. Lisa Gibis vom Polizeipräsidium Niederbayern.
11: Betroffen waren dabei 11 Tatverdächtige im Alter zwischen 15 und 63 Jahren, die eben nach dem aktuellen Ermittlungsstand kinderpornografische Dateien über verschiedene Internetplattformen erworben und anschließend eben auch besessen haben sollen.
10: Einen Zusammenhang zwischen den Tätern gibt es nicht. Bei den Durchsuchungen stellt die Polizei Handys, Computer und Datenspeicher sicher.
12: Der Blick in die Regionen mit unseren Niederbayern-Reportern. Landkreis Landshut, aktuell.
13: Erfolg für einen Ergoldinger bei der Traktor-WM am Großglockner. Tobias Lackermeier ist im Geschicklichkeitswettbewerb Vize-Weltmeister geworden. Der 20-Jährige tritt mit seinem Eicher Königstiger, Baujahr 1977, an. Dabei muss er unter anderem beim Ringelstechen und bei Präzisionsaufgaben sein Können beweisen. Im kommenden Jahr will Lackermeier wieder antreten und seinen Titel verteidigen. Aus Ergolding, Erich Schemmer.
14: Die Wirtschaft in der Region.
15: 3 Unternehmen aus dem Landkreis Landshut sind als Bayerns Best 50 ausgezeichnet worden. Dazu gehören Kleinithika aus Altdorf, Zollner Objekttextil aus Vilsbiburg und Werner Companies aus Ergolding. Der Preis ehrt Betriebe, die in den vergangenen 5 Jahren überdurchschnittlich stark bei Umsatz und Mitarbeiterzahl gewachsen sind. Außerdem soll die Bedeutung des Mittelstands als Rückgrat der bayerischen Wirtschaft und Jobmotor gewürdigt werden. Aus der Wirtschaftsredaktion Emil Schmidt.
16: Und jetzt maximal informiert über Deutschland und die Welt.
10: Bundesverkehrsminister Steffen Bilger will sich für eine EU-Zulassung eines fortgeschrittenen Fahrassistenzsystems von Tesla einsetzen. Der CDU-Politiker hält eine gemeinsame Lösung auf EU-Ebene für sinnvoll. Bei der Zulassung müssten aber noch technische Fragen und die Haftung geklärt werden. In Europa steigen die Gaspreise weiter. Der Preis für Erdgas klettert zeitweise um knapp 6% auf mehr als 77 Euro je Megawattstunde. Grund sind Sorgen vor kälterem Wetter und die derzeit niedrigen Füllstände der Gasspeicher. Die britische Kommunikationsaufsicht Ofcom ermittelt gegen den Instagram-Mutterkonzern Meta. Im Mittelpunkt steht die neue Funktion Instagram Instants, bei der Bilder und Videos nach dem Ansehen verschwinden. Jetzt wird geprüft, ob Meta dabei mögliche Gefahren für Minderjährige und die Verbreitung illegaler Inhalte ausreichend berücksichtigt hat. Soweit unser News-Update. 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
17: Richtig schön angenehm und sonnig heute noch. So geht Herbst. Morgen dann nochmal ähnlich. Wenn sich der Nebel aufgelöst hat, wird's schön.
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17: Auf der A92 München-Deggendorf staut sich aktuell. 10 Minuten plus zwischen Altdorf und Landshut Nord. Und auf der B15 dauert es auch gute 10 Minuten länger zwischen der Luitpoldstraße und der Wittstraße in der Stadt.
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17: In Eichendorf steht einer, wenn ihr von Plattling kommt. Mehr gesehen? Dann schickt's durch. Einfach per WhatsApp unter der 0800 14 15 800.
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12 Hunde. Das kann schnell mal ein bisschen unübersichtlich werden. Aus! Felix hier. Schön, dass ihr da seid. So, in Neumarkt in der Oberpfalz gab es ein richtiges Dackelrennen. Immer 2 Hunde gegeneinander. 2 Bahnen und eigentlich ganz easy. Wer zuerst im Ziel ist, gewinnt. Eigentlich. Weil manche Dackel offenbar ihre ganz eigenen Regeln hatten, ist einer zu früh los, der andere mittendrin einfach mal in die andere Richtung gegangen. Stell mir das vor wie so Bundesjugendspiele, nur dass die Teilnehmenden noch weniger Bock haben, sich an irgendwelche Regeln zu halten. Einer hat aber richtig Bock, Dackel Berti. Seine Familie hat spontan entschieden, ihn antreten zu lassen und der kleine Kerl ist einfach Zweiter geworden. Nur Carlos war schneller. Und ganz ehrlich, na, bei fliegenden Ohren und 12 Dackeln, die kreuz und quer über die Strecke rennen, wäre mir am Ende wahrscheinlich auch komplett egal, wer gewinnt. Aber dieses Kuddelmuddel, das ist, glaube ich, schon ziemlich lustig anzuschauen. 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

0: vor 5:30, meine Lieben. Hier ist Radio Galaxy am Dienstagnachmittag. So langsam geht's rein in die Abendstunden. Ihr seid schon fleißig in der Küche am, weiß ich nicht, Gemüse und Kräuter schnippeln. Zumindest wenn ihr auf Zack seid. Bei mir wird's noch ein bisschen dauern. Eventuell werde ich mir aber auch was zu essen holen, weil ich bin ein Lebemann. Ja? Ich lasse mir da wirklich den Feierabend ganz gut schmecken. Und wenn ich nicht selber koche, dann hole ich mir irgendwie eine Pizza oder so, keine Ahnung. Jetzt wisst ihr auf jeden Fall Bescheid. Good Old Days ist der Song, den ich euch gleich spielen werde, um kurz nach 5:30. Chris Sarandi hat den gemacht, einen Newcomer, den wir unbedingt mehr auf dem Schirm haben sollten. Also ihr, ich habe ihn auf dem Schirm, er ist ja in der Playlist drin. Kann ich euch nur empfehlen. Auch sein Songthema finde ich total cool, weil er denkt sich, ja, was ist, wenn wir jetzt gerade die Zeiten erleben, über die wir in 10, 20, 30 Jahren noch reden würden. Also die guten alten Tage, the good old days. Und mal die Politik ausgeklammert. Ich glaube, so rein persönlich sind es doch gar nicht mal so schlechte Zeiten, ne? Auf jeden Fall können wir mal so tun, als ob, mit seinem Song. Gleich um kurz nach 5:30 hier auf Radio Galaxy, die besten aktuellen Hits, gleich.
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10: Mit Adrian Heimerl. Es ist einer der ältesten Handwerksberufe auf der Welt und es macht uns täglich satt. Das Bäckerhandwerk. Knapp 2000 Bäckereien gibt es im Freistaat. Mit welchen Herausforderungen das Handwerk aktuell zu kämpfen hat, weiß Johann Kuhl. Er ist Obermeister der Bäckerinnung Straubing-Deggendorf.
11: Das sind die Spritpreise, die Energiekosten, wo wir nicht wissen, wo es hingehen wird, ob das Gas ist, ob das Strom ist. Die Erhöhung des Mindestlohns nächstes Jahr sowie die Bürokratie, die immer teurer und aufwendiger für uns wird. Also das sind die größten Herausforderungen.
10: Dazu kommen noch die vielen Backshops und Discounter. Sie sind für die klassischen Bäckereibetriebe in der Region seit Jahren eine Riesenkonkurrenz.
12: Der Blick in die Regionen mit unseren Niederbayern-Reportern. Stadt Landshut, aktuell.
13: Was macht eine Krankenschwester? Wie werden Patienten richtig verarztet? Das und noch mehr können Nachwuchspfleger in der Kinderklinik St. Marien erleben. Hier ist am 17. Oktober ein Pflegeschnuppertag. Mitmachen können Jugendliche ab 14 Jahren. Eine Online-Anmeldung ist dafür erforderlich. Aus der Kinderklinik St. Marien, Leonie Hagen.
14: Landkreis Dingolfing-Landau. Aktuell.
15: Hier ist es gestern zu einem schlimmen Crash gekommen. Ein 13-Jähriger ist mit seinem E-Scooter auf einem landwirtschaftlichen Anwesen unterwegs. Plötzlich stößt der Teenager mit einem Traktor zusammen. Der Jugendliche wird dabei schwer verletzt und kommt mit einem Rettungshubschrauber ins Krankenhaus. Die Kriminalpolizei ermittelt jetzt zur Unfallursache. Aus Reisbach, Alexander Kramer.
14: Und jetzt maximal informiert über Deutschland und die Welt.
10: Die AfD stellt im Landtag von Sachsen-Anhalt neben dem Präsidenten auch einen Vizepräsidenten. Der Abgeordnete Hans-Thomas Tillschneider ist mit 44 zu 38 Stimmen gewählt worden. Die Verbraucherzentrale Berlin warnt davor, Glasfaserverträge direkt an der Haustür abzuschließen. Dort bestehe die Gefahr, überrumpelt oder nicht ausreichend informiert zu werden. Hintergrund sind Beschwerden über Vertriebsmitarbeiter, die mit irreführenden Aussagen versuchen sollen, in Wohnungen zu gelangen. In Frankreich weiten sich die Schülerproteste aus. Gewerkschaften sprechen von rund 260.000 Teilnehmern, das Innenministerium von knapp 90.000. Teilweise ist es zu Ausschreitungen gekommen. Die Jugendlichen fordern bessere Lernbedingungen und mehr Chancengleichheit. Soweit unser News-Update. 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
16: Richtung Feierabend mit Sonnenschein. Das Herbstwetter macht richtig Spaß aktuell. Genauso geht's auch morgen weiter. Nach dem Frühnebel viel Sonne. Ein paar vereinzelte Wolken sind mit dabei, aber noch ist trocken bei 21 bis 24 Grad.
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16: 10 Minuten Stau aktuell auf der A92 München-Deggendorf zwischen Landshut West und Landshut Nord.
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16: In Eichendorf wird geblitzt, wenn ihr von Plattling kommt. Wenn ihr mehr gesehen habt, dann klingelt doch gerne durch. 0800 14 15 800.
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0: Knabber, Knabber, Keksi, Keks. Im Trend-Update gab es heute Morgen bei Max alles rund um neue Kekstrends. Zum Beispiel eine Special Edition von Biskopf. Biskopf, die kennt ihr ja safe. Schmeckt so ein bisschen nach Spekulatius. Und die haben sich jetzt schon so eine Weihnachtsversion ausgedacht. Die schauen jetzt aus wie so Weihnachtsmänner und Rentiere. Irgendwie total abgefahren. Dann gab es von Oreo noch eine Halloween Edition.
1: Oreos in Geisterform mit Schoki überzogen. Gruselig sagen die einen, lecker die anderen.
0: Ja, und ich denke mir nur so, ich sollte unbedingt aufhören, so viel Süßkram zu essen. Leute, das Trend-Update, das gibt's jeden Morgen um 8:15 hier auf Radio Galaxy.

0: Gleich 18 Uhr, hier ist Radio Galaxy, euer Start in diesen Dienstagabend mit den besten aktuellen Hits. Ich bin Felix und ich denke mir auch so, spielt denselben Song nochmal!
1: Alles klar, denselben Song!
0: Ja, vielleicht ist Martin Garrix ja das durch den Kopf gegangen, als er Repeat It gemacht hat. Es ist auf jeden Fall eine wunderschön gespielte Gitarre mit drauf und ganz entspannte Beats, damit es reingeht in euren Feierabend. Falls ihr noch nicht daheim seid, ganz schnell jetzt nach Hause fahren durch die Rush Hour. Das kriegt ihr hin. Jede rote Ampel fühlt sich dann wie eine grüne an mit dem passenden Sound. Hoch und heilig versprochen. Aber nagelt mich trotzdem nicht fest. Ich freue mich, dass ihr dabei seid. Die besten aktuellen Hits und mehr geht's gleich um kurz nach 6 hier auf Radio Galaxy.
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11: Mit Adrian Heimerl. Rund 1200 Mal brennt es im vergangenen Jahr in Deutschlands Wäldern. Auch heuer sind wegen den trockenen Temperaturen Luftbeobachter im Dauereinsatz gewesen. Ihr Job ist es, Brandherde frühzeitig zu erkennen, um Schlimmeres zu verhindern. Wie oft die Luftbeobachter heuer bei uns bereits ausgerückt sind, weiß Robert Mayer von der Regierung Niederbayern.
12: Die Regierung von Niederbayern hat im laufenden Jahr 2026 bisher 73 Beobachtungsflüge angeordnet. Das sind mehr als doppelt so viel als im vergangenen Jahr 2025 und damit liegen wir auch über dem Schnitt der letzten Jahre.
11: Damit im Ernstfall die Zusammenarbeit zwischen Luftbeobachter und Pilot funktioniert, wird 2x im Jahr trainiert.
13: Der Blick in die Regionen mit unseren Niederbayern-Reportern. Landkreis Landshut, aktuell.
14: Gute Nachrichten für Radfahrer im Landkreis. Radler können in den Zügen der Südostbayernbahn auch 2027 ihre Fahrräder kostenlos mitnehmen. Dafür hat sich der Ausschuss für Wirtschaft, Energie und Regionalmanagement eingesetzt. Pendler und Freizeitradler können damit ihre Fahrräder weiterhin mitnehmen, ohne ein zusätzliches Ticket kaufen zu müssen. Der ÖPNV im Landkreis soll dadurch weiterhin attraktiv bleiben. Aus dem Landratsamt Landshut in Essenbach, Tabea Herrmann.
13: Landkreis Erding, aktuell.
15: 2 Wochen lang Maskelgeschleppen auf dem Oktoberfest. Nach dieser Anstrengung haben sich Wiesenbedienungen Entspannung verdient. Als Dankeschön lädt die Therme Erding alle Servicekräfte 6 Stunden lang ein. Dazu müssen die Bedienungen nur einen gültigen Mitarbeiterausweis an der Kasse vorzeigen. Die Aktion läuft noch bis zum 8. Oktober. Aus der Therme Erding, Emil Schmidt.
13: Und jetzt maximal informiert über Deutschland und die Welt.
11: Die AfD stellt im Landtag von Sachsen-Anhalt neben dem Präsidenten auch einen Vizepräsidenten. Der Abgeordnete Hans-Thomas Tillschneider ist mit 44 zu 38 Stimmen gewählt worden. Die Verbraucherzentrale Berlin warnt davor, Glasfaserverträge direkt an der Haustür abzuschließen. Dort bestehe die Gefahr, überrumpelt oder nicht ausreichend informiert zu werden. Hintergrund sind Beschwerden über Vertriebsmitarbeiter, die mit irreführenden Aussagen versuchen sollen, in Wohnungen zu gelangen. In Frankreich weiten sich die Schülerproteste aus. Gewerkschaften sprechen von rund 260.000 Teilnehmern, das Innenministerium von knapp 90.000. Teilweise ist es zu Ausschreitungen gekommen. Die Jugendlichen fordern bessere Lernbedingungen und mehr Chancengleichheit. Soweit unser News-Update. 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
16: Zwischen 10 und 8 Grad messen wir heute Nacht. Meist ist auch klar, nur hier und da ziehen mal ein paar harmlose Wolken mit durch. Morgen früh dann erstmal neblig, später dann wieder Sonnenschein mit ein paar Wolken im Wechsel. 21 bis 24 Grad.
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16: Freie Fahrt, keine größeren Meldungen.
10: Blitzer.
16: Da sind wir aktuell blank. Wenn ihr irgendwas habt, was wir ergänzen können, gerne durchschicken. Einfach per WhatsApp an die 0800 14 15 800.
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7: Sonnenschein schickt uns rein in diesen Feierabend. Morgen dann erstmal wieder neblig am Morgen, aber die Sonne boxt sich dadurch ohne Probleme. Ein paar Wolken sind mit dabei, dann am Nachmittag. Aber es bleibt noch trocken bei bis 24 Grad.
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7: Wir haben gerade keine größeren Meldungen für euch. Es läuft auf den Straßen.
9: Blitzer.
7: Wo stehen sie denn, die Blitzer in der Region? Schickt sie uns gerne durch an die 0800 14 15 800.
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9: Mit Adrian Heimerl. Bald heißt es wohl wieder öfter, Chef, ich bin krank. Mit dem Herbst steuern wir auf die neue Grippesaison zu. In der vergangenen Saison haben die Gesundheitsämter in Niederbayern im Vergleich zu anderen Regionen besonders viele Grippefälle gezählt. Also ab zur Impfung. Aber wann wirkt die denn? Florian Mayer vom BRK.
10: Nach der Impfung dauert es ungefähr 10 bis 14 Tage, bis der Impfschutz da ist. Man hört ja immer wieder, ich habe die Grippe. Das ist aber für uns Mediziner eigentlich ein grippaler Infekt. Und da gibt es ganz, ganz viele Viren, die das Ganze auslösen können. Davor schützt diese Impfung nicht.
9: Impfen lassen können wir uns beim Arzt oder in vielen Apotheken.
11: Der Blick in die Regionen mit unseren Niederbayern-Reportern. Landkreis Kelheim, aktuell.
12: Thermenfans freuen sich. Die Kaisertherme in Bad Abbach wird modernisiert. Anfang 2028 soll das Bad von der Interspa-Gruppe übernommen werden. Bis dahin wird die Therme weiter vom Zweckverband betrieben. Unter anderem ist ein Hotel mit rund 120 Zimmern geplant. Auch ein nachhaltigeres Energiekonzept ist vorgesehen. Aus Bad Abbach, Melanie Reilhofer.
11: Landkreis Dingolfing-Landau, aktuell.
13: Hier ist es gestern zu einem schlimmen Crash gekommen. Ein 13-Jähriger ist mit seinem E-Scooter auf einem landwirtschaftlichen Anwesen unterwegs. Plötzlich stößt der Teenager mit einem Traktor zusammen. Der Jugendliche wird dabei schwer verletzt und kommt mit einem Rettungshubschrauber ins Krankenhaus. Die Kriminalpolizei ermittelt jetzt zur Unfallursache. Aus Reisbach, Alexander Kramer.
11: Und jetzt maximal informiert über Deutschland und die Welt.
9: Der frühere BND-Präsident August Hanning ist wegen Spionageverdachts festgenommen worden, ebenso wie sein ehemaliger Büroleiter Manfred D. Hanning wird unter anderem vorgeworfen, vertrauliche Informationen beschafft, unbefugt genutzt und weitergegeben zu haben. Israels Ministerpräsident Benjamin Netanyahu warnt vor möglichen Einflussversuchen der Hamas auf die bevorstehenden Parlamentswahlen. Israel werde solche Versuche verhindern und darauf mit großer Härte reagieren, sagte Netanyahu. Er rechnet damit, dass die Hamas vor der Wahl erneut aktiv werden könnte. Hollywood bekommt einen neuen Unterhaltungsgiganten. Paramount hat die Übernahme des Konkurrenten Warner Bros. Abgeschlossen. Der neue Dachkonzern heißt Skydance. Dessen Aktie soll ab heute an der New Yorker Börse gehandelt werden. Soweit unser News-Update. 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
14: Eine sternenklare, aber kühle Nacht erwartet uns heute bei 5 bis 8 Grad. Der Mittwoch ist erstmal neblig, später gibt's dann einen wunderbar warmen Sonne-Wolken-Mix bei 24 Grad in der Spitze. Donnerstag, da müssen wir den Regenschirm einpacken. Ab Mittag ziehen dicke Wolken über die Region.
8: Blitzer.
12: Unsere Liste ist aktuell leer. Wenn ihr das ändern könnt, WhatsApp ins Studio an die 0800 14 15 800.
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2: Ja, was für ein Traumtag heute. Am Abend, da kühlt's jetzt langsam runter auf um die 7 Grad. Morgen früh starten wir mit ein bisschen Nebel, dann setzt sich aber die Sonne durch und bringt uns bis zu 24 Grad. Ab Donnerstag wird's dann deutlich frischer und regnerisch.
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2: Ich bin Gregor Jusse Moser. Der Landtag in Sachsen-Anhalt hat den 35-jährigen AfD-Politiker Tobias Rausch in das formal höchste Amt des Bundeslands gewählt, und zwar mit 4 Stimmen mehr als AfD und BSW zusammen haben. Mehr von Simon Krämer.
3: Auf den Fluren hier im Magdeburger Landtag wird heftig darüber gemutmaßt, woher die 4 zusätzlichen Stimmen für den AfD-Politiker kamen. Kamen sie von der CDU? Deren Fraktion hatte die Empfehlung ausgesprochen, sich zu enthalten. Daran hielten sich aber nicht alle. Einige stimmten auch dagegen. Aber auch dafür?
2: Und auch bei der Wahl zum Vizepräsidenten erhielt der AfD-Kandidat Till Schneider überraschend schon im ersten Wahlgang eine Mehrheit. Das BSW hatte eigentlich angekündigt, diesen, der als deutlich radikaler gilt, nicht zu unterstützen. Die Bundesanwaltschaft hat den ehemaligen Präsidenten des Bundesnachrichtendienstes Hanning festnehmen lassen. Er soll sich gegen Geld jahrelang geheime BND-Unterlagen beschafft und diese für seine private Beratertätigkeit genutzt haben. Gegen Hanning steht deshalb der Verdacht der Spionage und des versuchten Landesverrats im Raum. Bayerns Hochschulen verzeichnen zum Start des Wintersemesters einen Rekordzulauf. Mehr als 403.000 Studierende sind eingeschrieben, die zweithöchste Zahl, die es im Freistaat je gegeben hat. Die Zahl der Erstsemester ist im Vergleich zum Vorjahr um knapp 19% auf rund 68.000 gestiegen. Erstmals sind außerdem genauso viele Frauen wie Männer eingeschrieben. 5 Tage lang dreht sich alles um Bücher. In Frankfurt am Main ist am Abend die 78. Frankfurter Buchmesse eröffnet worden. Zuerst nur für Fachbesucher. Ab Freitag dürfen dann alle auf das Messegelände. Ehrengast ist in diesem Jahr Tschechien. Bis Sonntag werden mehr als 250.000 Besucher erwartet.
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4: Eine sternenklare, aber kühle Nacht erwartet uns heute bei 5 bis 8 Grad. Der Mittwoch ist erstmal neblig, später gibt es dann einen wunderbar warmen Sonne-Wolken-Mix bei 24 Grad in der Spitze. Donnerstag, da müssen wir den Regenschirm einpacken. Ab Mittag ziehen dicke Wolken über die Region.
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1: Ja, was für ein Traumtag heute. Am Abend, da kühlt's jetzt langsam runter auf um die 7 Grad. Morgen früh starten wir mit ein bisschen Nebel, dann setzt sich aber die Sonne durch und bringt uns bis zu 24 Grad. Ab Donnerstag wird's dann deutlich frischer und regnerisch.
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2: Ich bin Gregor Jussi Moser. Von einem Tabubruch spricht SPD-Chef Klingbeil nach der Wahl von Tobias Rausch zum ersten Landtagspräsidenten der AfD. Dass der Kandidat der in Sachsen-Anhalt gesichert rechtsextremen AfD mit deutlich mehr als den eigenen Stimmen gewählt wurde, werfe drängende Fragen auf, so Klingbeil in einer Mitteilung. Bei der geheimen Abstimmung erhielt Rausch 48 von 82 Stimmen, 4 mehr als AfD und BSW zusammen haben. Die Demonstrationen für bessere Schulen in Frankreich weiten sich aus. Bei einem landesweiten Protesttag sind heute Schüler, Studierende, Eltern und hier erstmals auch Gewerkschaften auf die Straße gegangen. Michael Evers berichtet aus Frankreich.
3: Zehntausende Menschen haben sich den Protestzügen hier in Paris und in anderen Großstädten angeschlossen. Und mit ihren Forderungen nach vernünftig ausgestatteten Schulen und ausreichend Lehrkräften erhalten die jungen Leute jetzt auch breite Unterstützung von Gewerkschaften, Lehrern und ihren Eltern. Diese reiten sich heute mit in die Protestzüge ein, auch um sich bei befürchteten Rangeleien mit der Polizei schützend vor die jungen Menschen zu stellen.
2: Über 10 Jahre ist der Absturz des Germanwings-Flugzeugs mittlerweile her. Der Co-Pilot hatte die Maschine 2015 mit Absicht über den französischen Alpen zum Absturz gebracht. 150 Menschen starben. Jetzt hat das Landgericht Braunschweig eine Klage von Hinterbliebenen abgewiesen. Die hatten zusätzliches Schmerzensgeld gefordert. Ihr Vorwurf: Die Behörden hätten die Flugtauglichkeit des Co-Piloten nicht ausreichend überwacht. Zur Eröffnung der Frankfurter Buchmesse hat Kulturstaatsminister Weimar dafür geworben, in Europa gemeinsam gegen Technologiekonzerne vorzugehen. Europa müsse die Macht von Big Tech mit allen Mitteln bekämpfen, kartellrechtlich, steuerlich und politisch. Die Buchmesse startet morgen für Fachbesucher, ab Freitag ist sie dann auch für Privatpersonen geöffnet.
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4: Zwischen 10 und 8 Grad messen wir heute Nacht. Meist ist auch klar, nur hier und da ziehen mal ein paar harmlose Wolken mit durch. Morgen früh dann erstmal neblig, später dann wieder Sonnenschein mit ein paar Wolken im Wechsel. 21 bis 24 Grad.
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1: Auf bis 8 Grad geht's runter auf dem Thermometer heute Nacht. Morgen schafft's dann wieder bis 24. Wird nochmal richtig schön mild. Ein sonniger Herbsttag. Wenn der Nebel weg ist, ab Donnerstag dann ungemütlicher und kühler. Gutes Stück.
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2: Ich bin Moritz Einzel. Die AfD stellt erstmals den Präsidenten eines deutschen Landesparlaments. Der Landtag in Sachsen-Anhalt hat den 35-jährigen Tobias Rausch in das formal höchste Amt des Bundeslands gewählt. Und zwar mit 4 Stimmen mehr, als AfD und BSW zusammen haben. Mehr von Simon Krämer.
3: Auf den Fluren hier im Magdeburger Landtag wird heftig darüber gemutmaßt, woher die 4 zusätzlichen Stimmen für den AfD-Politiker kamen. Kamen sie von der CDU? Deren Fraktion hatte die Empfehlung ausgesprochen, sich zu enthalten. Daran hielten sich aber nicht alle. Einige stimmten auch dagegen. Aber auch dafür?
2: Und auch bei der Wahl zum Vizepräsidenten erhielt der AfD-Kandidat Till Schneider überraschend schon im ersten Wahlgang eine Mehrheit. Das BSW hatte eigentlich angekündigt, Till Schneider, der als deutlich radikaler gilt, nicht zu unterstützen. Die Bundesanwaltschaft hat den ehemaligen Präsidenten des Bundesnachrichtendienstes Hanning festnehmen lassen. Er soll sich gegen Geld jahrelang geheime BND-Unterlagen beschafft und diese für seine private Beratertätigkeit genutzt haben. Gegen Hanning steht deshalb der Verdacht der Spionage und des versuchten Landesverrats im Raum. Bayerns Hochschulen verzeichnen zum Start des Wintersemesters einen Rekordzulauf. Mehr als 403.000 Studierende sind eingeschrieben, die zweithöchste Zahl, die es je im Freistaat gegeben hat. Die Zahl der Erstsemester ist im Vergleich zum Vorjahr um knapp 19% auf rund 68.000 gestiegen. Erstmals sind außerdem genauso viele Frauen wie Männer eingeschrieben. Der Herr der Ringe, Harry Potter oder auch DC-Comic-Verfilmungen rund um Superman und Batman. Für diese Filmwelten ist das Hollywood-Studio Warner Brothers bekannt. Jetzt hat Konkurrent Paramount die Übernahme von Warner offiziell abgeschlossen. Die beiden traditionsreichen Studios werden damit unter dem Dachkonzern Skydance gebündelt.
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4: Zwischen 10 und 8 Grad messen wir heute Nacht. Meist ist auch klar, nur hier und da ziehen mal ein paar harmlose Wolken mit durch. Morgen früh dann erstmal neblig, später dann wieder Sonnenschein mit ein paar Wolken im Wechsel. 21 bis 24 Grad.
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2: Ich bin Moritz Einzel. Die AfD stellt erstmals den Präsidenten eines deutschen Landesparlaments. Der Landtag in Sachsen-Anhalt hat den 35-jährigen Tobias Rausch in das formal höchste Amt des Bundeslands gewählt. Und zwar mit 4 Stimmen mehr, als AfD und BSW zusammen haben. Mehr von Simon Krämer.
3: Auf den Fluren hier im Magdeburger Landtag wird heftig darüber gemutmaßt, woher die 4 zusätzlichen Stimmen für den AfD-Politiker kamen. Kamen sie von der CDU? Deren Fraktion hatte die Empfehlung ausgesprochen, sich zu enthalten. Daran hielten sich aber nicht alle. Einige stimmten auch dagegen. Aber auch dafür?
2: Und auch bei der Wahl zum Vizepräsidenten erhielt der AfD-Kandidat Till Schneider überraschend schon im ersten Wahlgang eine Mehrheit. Das BSW hatte eigentlich angekündigt, Till Schneider, der als deutlich radikaler gilt, nicht zu unterstützen. Die Bundesanwaltschaft hat den ehemaligen Präsidenten des Bundesnachrichtendienstes Hanning festnehmen lassen. Er soll sich gegen Geld jahrelang geheime BND-Unterlagen beschafft und diese für seine private Beratertätigkeit genutzt haben. Gegen Hanning steht deshalb der Verdacht der Spionage und des versuchten Landesverrats im Raum. Bayerns Hochschulen verzeichnen zum Start des Wintersemesters einen Rekordzulauf. Mehr als 403.000 Studierende sind eingeschrieben, die zweithöchste Zahl, die es je im Freistaat gegeben hat. Die Zahl der Erstsemester ist im Vergleich zum Vorjahr um knapp 19% auf rund 68.000 gestiegen. Erstmals sind außerdem genauso viele Frauen wie Männer eingeschrieben. Der Herr der Ringe, Harry Potter oder auch DC-Comic-Verfilmungen rund um Superman und Batman. Für diese Filmwelten ist das Hollywood-Studio Warner Brothers bekannt. Jetzt hat Konkurrent Paramount die Übernahme von Warner offiziell abgeschlossen. Die beiden traditionsreichen Studios werden damit unter dem Dachkonzern Skydance gebündelt.
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4: Auf bis 8 Grad geht's runter auf dem Thermometer heute Nacht. Morgen schafft's dann wieder bis 24. Wird nochmal richtig schön mild. Ein sonniger Herbsttag. Wenn der Nebel weg ist, ab Donnerstag dann ungemütlicher und kühler. Gutes Stück.
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2: Ich bin Moritz Einzel.
3: Für den Wahlvorschlag stimmten 48 Abgeordnete, gegen den Wahlvorschlag 29 und es gab 5 Stimmenthaltungen. Sehr geehrter Herr Kollege Rausch, Sie sind damit zum Präsident des Landtages von Sachsen-Anhalt der 9. Wahlperiode gewählt worden und ich gratuliere Ihnen hierzu.
2: Die linke Alterspräsidentin von Angern mit der Verkündung eines geschichtsträchtigen Wahlergebnisses im Landtag von Sachsen-Anhalt. Erstmals ist mit Tobias Rausch ein AfD-Politiker zum Präsidenten eines Parlaments in Deutschland gewählt worden.
4: Ich danke Ihnen für das Vertrauen, das Sie mir mit der Wahl zum Präsidenten des Landtages von Sachsen-Anhalt entgegengebracht haben. Heute stehe ich mit großer Dankbarkeit, aber vor allem mit großem Respekt vor diesem Amt vor Ihnen.
2: Rausch bekam nicht nur die Stimmen seiner eigenen Partei und des BSW. In der geheimen Wahl stimmten offenbar auch Abgeordnete anderer Fraktionen für ihn. Zu einem der Stellvertreter wurde der AfD-Rechtsaußen Till Schneider gewählt, überraschend ebenfalls mit mehr Stimmen als AfD und BSW zusammen haben. Skandal um den Bundesnachrichtendienst. Der frühere BND-Präsident Hanning ist festgenommen worden. Er soll sich gegen Geld jahrelang geheime Unterlagen beschafft und diese für seine private Beratertätigkeit genutzt haben. Gegen den heute 80-jährigen Hanning steht der Verdacht der Spionage und des versuchten Landesverrats im Raum. Im Rennen um Olympia 2036 muss München 6 Mitbewerber ausstechen. Als aktuelle Rivalen im Vergabeverfahren hat das Internationale Olympische Komitee Katar, Indien, Südkorea, Ungarn, die Türkei und Südafrika genannt. Im März entscheidet das IOC, welche Bewerber in die zweite Runde des Vergabeprozesses einziehen. Die deutschen U21-Fußballer haben das EM-Ticket gelöst. Mit einem 2:0 im abschließenden Gruppenspiel in Bielefeld gegen Georgien sicherte sich das DFB-Team Platz 1 in seiner Quali-Gruppe. Die U21-EM ist im kommenden Sommer in Albanien und Serbien.
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5: Zwischen 10 und 8 Grad messen wir heute Nacht. Meist ist auch klar, nur hier und da ziehen mal ein paar harmlose Wolken mit durch. Morgen früh dann erstmal neblig, später dann wieder Sonnenschein mit ein paar Wolken im Wechsel. 21 bis 24 Grad.
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2: Ich bin Moritz Einzel.
3: Für den Wahlvorschlag stimmten 48 Abgeordnete, gegen den Wahlvorschlag 29 und es gab 5 Stimmenthaltungen. Sehr geehrter Herr Kollege Rausch, Sie sind damit zum Präsident des Landtages von Sachsen-Anhalt der 9. Wahlperiode gewählt worden und ich gratuliere Ihnen hierzu.
2: Die linke Alterspräsidentin von Angern mit der Verkündung eines geschichtsträchtigen Wahlergebnisses im Landtag von Sachsen-Anhalt. Erstmals ist mit Tobias Rausch ein AfD-Politiker zum Präsidenten eines Parlaments in Deutschland gewählt worden.
4: Ich danke Ihnen für das Vertrauen, das Sie mir mit der Wahl zum Präsidenten des Landtages von Sachsen-Anhalt entgegengebracht haben. Heute stehe ich mit großer Dankbarkeit, aber vor allem mit großem Respekt vor diesem Amt vor Ihnen.
2: Rausch bekam nicht nur die Stimmen seiner eigenen Partei und des BSW. In der geheimen Wahl stimmten offenbar auch Abgeordnete anderer Fraktionen für ihn. Zu einem der Stellvertreter wurde der AfD-Rechtsaußen Till Schneider gewählt, überraschend ebenfalls mit mehr Stimmen als AfD und BSW zusammen haben. Skandal um den Bundesnachrichtendienst. Der frühere BND-Präsident Hanning ist festgenommen worden. Er soll sich gegen Geld jahrelang geheime Unterlagen beschafft und diese für seine private Beratertätigkeit genutzt haben. Gegen den heute 80-jährigen Hanning steht der Verdacht der Spionage und des versuchten Landesverrats im Raum. Im Rennen um Olympia 2036 muss München 6 Mitbewerber ausstechen. Als aktuelle Rivalen im Vergabeverfahren hat das Internationale Olympische Komitee Katar, Indien, Südkorea, Ungarn, die Türkei und Südafrika genannt. Im März entscheidet das IOC, welche Bewerber in die zweite Runde des Vergabeprozesses einziehen. Die deutschen U21-Fußballer haben das EM-Ticket gelöst. Mit einem 2:0 im abschließenden Gruppenspiel in Bielefeld gegen Georgien sicherte sich das DFB-Team Platz 1 in seiner Quali-Gruppe. Die U21-EM ist im kommenden Sommer in Albanien und Serbien.
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5: Auf bis 8 Grad geht's runter auf dem Thermometer heute Nacht. Morgen schafft's dann wieder bis 24. Wird nochmal richtig schön mild. Ein sonniger Herbsttag. Wenn der Nebel weg ist, ab Donnerstag dann ungemütlicher und kühler. Gutes Stück.
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2: Ich bin Moritz Einzel. Erstmals gibt es in Deutschland einen Landtagspräsidenten von der AfD. Tobias Rausch ist in Sachsen-Anhalt zum Parlamentspräsidenten gewählt worden. Und das sogar mit mehr Stimmen, als die AfD und das BSW zusammen haben. Da stellen sich jetzt viele die Frage, kamen die zusätzlichen Stimmen etwa aus der CDU? Bundestagsfraktionschef Frei will sich nicht an Spekulationen beteiligen, warum Rausch mehr Stimmen bekam als erwartet.
3: Es ist eine geheime Wahl und da kommt natürlich grundsätzlich jeder in Frage. Die Tatsache, dass es so ist, ist aus meiner Sicht in höchstem Maße bedenklich und besorgniserregend.
2: Scharfe Kritik kam von linken Fraktionschefin Reichinek.
4: Das, was heute im Landtag passiert ist, das ist keine Kleinigkeit. Das ist nichts, was man bedauernd zur Kenntnis nimmt, um dann zur Tagesordnung überzugehen. Das ist der nächste große Schritt zur Machtergreifung einer Partei, die die geistige Erbin derer ist, die dieses Land in seine dunkelste Zeit geführt haben.
2: Und die SPD-Bundestagsfraktion versammelte sich in Berlin spontan zu einem Protestmarsch. Nach der Festnahme des früheren Präsidenten des Bundesnachrichtendienstes Hanning hat der grüne Geheimdienstkontrolleur von Notz umfassende Aufklärung verlangt.
5: Das ist im Hinblick auf einen Präsidenten des Bundesnachrichtendienstes AD schon ein einmaliger Vorgang, muss man sagen, der die Züge einer Staatsaffäre hat.
2: Gegen Hanning besteht Spionageverdacht. Er soll sich jahrelang geheime BND-Unterlagen beschafft und sie für eine Beratertätigkeit genutzt haben. Ungefähr 5 Millionen Menschen in Bayern engagieren sich ehrenamtlich. Das entspricht 4 von 10 Bürgerinnen und Bürgern im Freistaat, wie die Staatskanzlei mitgeteilt hat. Und demnach ist der Anteil deutschlandweit der größte. Englands Fußballnationalmannschaft hat in der Nations League den 3. Sieg im 4. Spiel gefeiert. Das Team von Thomas Tuchel besiegte Tschechien mit 3:0. FC Bayern-Stürmer Harry Kane traf 2-mal. Weltmeister Spanien gewann auch sein 4. Spiel 2:1 in Kroatien.
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6: Ja, der Tag hat noch was vor. Bis auf 24 Grad wandert das Thermometer heute noch. Später nach dem Nebel dann auch wieder viel Sonnenschein. Und trocken bleibt's heute auch noch. Morgen dann regnerisch und gutes Stück kühler.
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2: Ich bin Moritz Einzel. Erstmals gibt es in Deutschland einen Landtagspräsidenten von der AfD. Tobias Rausch ist in Sachsen-Anhalt zum Parlamentspräsidenten gewählt worden. Und das sogar mit mehr Stimmen, als die AfD und das BSW zusammen haben. Da stellen sich jetzt viele die Frage, kamen die zusätzlichen Stimmen etwa aus der CDU? Bundestagsfraktionschef Frei will sich nicht an Spekulationen beteiligen, warum Rausch mehr Stimmen bekam als erwartet.
3: Es ist eine geheime Wahl und da kommt natürlich grundsätzlich jeder in Frage. Die Tatsache, dass es so ist, ist aus meiner Sicht in höchstem Maße bedenklich und besorgniserregend.
2: Scharfe Kritik kam von linken Fraktionschefin Reichinek.
4: Das, was heute im Landtag passiert ist, das ist keine Kleinigkeit. Das ist nichts, was man bedauernd zur Kenntnis nimmt, um dann zur Tagesordnung überzugehen. Das ist der nächste große Schritt zur Machtergreifung einer Partei, die die geistige Erbin derer ist, die dieses Land in seine dunkelste Zeit geführt haben.
2: Und die SPD-Bundestagsfraktion versammelte sich in Berlin spontan zu einem Protestmarsch. Nach der Festnahme des früheren Präsidenten des Bundesnachrichtendienstes Hanning hat der grüne Geheimdienstkontrolleur von Notz umfassende Aufklärung verlangt.
5: Das ist im Hinblick auf einen Präsidenten des Bundesnachrichtendienstes AD schon ein einmaliger Vorgang, muss man sagen, der die Züge einer Staatsaffäre hat.
2: Gegen Hanning besteht Spionageverdacht. Er soll sich jahrelang geheime BND-Unterlagen beschafft und sie für eine Beratertätigkeit genutzt haben. Ungefähr 5 Millionen Menschen in Bayern engagieren sich ehrenamtlich. Das entspricht 4 von 10 Bürgerinnen und Bürgern im Freistaat, wie die Staatskanzlei mitgeteilt hat. Und demnach ist der Anteil deutschlandweit der größte. Englands Fußballnationalmannschaft hat in der Nations League den 3. Sieg im 4. Spiel gefeiert. Das Team von Thomas Tuchel besiegte Tschechien mit 3:0. FC Bayern-Stürmer Harry Kane traf 2-mal. Weltmeister Spanien gewann auch sein 4. Spiel, 2:1 in Kroatien.
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6: Der Nebel hängt wieder drin heute Morgen. Der löst sich dann aber später auch wieder auf und die Sonne kommt durch. Ein paar harmlose Wolken sind auch mit dabei heute Nachmittag. Es bleibt noch trocken bei 21 bis 24 Grad. Morgen schaut's dann anders aus. Bisschen Regen und kühler.
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2: Ich bin Moritz Einzel. Die im US-Bundesstaat Tennessee zum Tode verurteilte Krista Pike hat nach ihrer gescheiterten Hinrichtung das Bewusstsein wiedererlangt. Das haben ihre Anwälte mitgeteilt. Pike könne auch sprechen. Die 50-Jährige werde weiter intensivmedizinisch behandelt. Sie hatte letzte Woche 2 Giftspritzen überlebt. Der Landtag von Sachsen-Anhalt wird künftig von einem AfD-Politiker geführt. Tobias Rausch ist der erste Parlamentspräsident der in Teilen als rechtsextrem eingestuften Partei. Unmittelbar nach seiner Wahl gestern hat die grüne Fraktionschefin in Sachsen-Anhalt, Schiborra Seidlitz, angekündigt, die AfD demokratisch in die Zange zu nehmen.
3: Sachsen-Anhalt braucht Menschen, die hier bleiben, die hierher kommen, die hier investieren und die sich hier engagieren. Unser Land kann es sich nicht leisten, dass Ausgrenzung zum Aushängeschild, zum politischen Aushängeschild dieses Parlaments und unseres Landes wird.
2: Der neue Landtagspräsident Rausch sagte, er wolle sein Amt mit Fairness, Ruhe und der nötigen Konsequenz führen.
4: Politische Härte in der Sache und persönlicher Respekt schließen sich nicht aus. Man hat manchmal das Gefühl, dass die Gesellschaft und Teile der Repräsentanten verlernt haben, dass man anderer politischer Meinung sein kann und trotzdem normal und fair miteinander umgehen kann.
2: Die SPD-Bundestagsfraktion versammelte sich am Abend in Berlin zu einem Protestmarsch. Verteidigungsminister Pistorius sprach von einem einzigartigen Tabubruch. Der frühere Chef des Bundesnachrichtendienstes Hanning wird heute am Bundesgerichtshof in Karlsruhe dem Haftrichter vorgeführt. Gestern wurde Hanning festgenommen wegen Spionagevorwürfen. Er soll sich geheime Unterlagen beschafft und versucht haben, sie als Berater zu Geld zu machen. In der Nations League hat Englands Fußballnationalmannschaft den 3. Sieg im 4. Spiel eingefahren. Das Team von Thomas Tuchel gewann gegen Tschechien mit 3:0. Bayern-Stürmer Harry Kane traf 2-mal. Und Deutschlands U21-Nationalteam ist nach einem 2:0 gegen Georgien für die EM im kommenden Jahr qualifiziert.
1: 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So sieht's heute aus.
5: Ja, der Tag hat noch was vor. Bis auf 24 Grad wandert das Thermometer heute noch. Später nach dem Nebel dann auch wieder viel Sonnenschein und trocken bleibt's heute auch noch. Morgen dann regnerisch und gutes Stück kühler.
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2: Ich bin Moritz Einzel. Die im US-Bundesstaat Tennessee zum Tode verurteilte Krista Pike hat nach ihrer gescheiterten Hinrichtung das Bewusstsein wiedererlangt. Das haben ihre Anwälte mitgeteilt. Pike könne auch sprechen. Die 50-Jährige werde weiter intensivmedizinisch behandelt. Sie hatte letzte Woche 2 Giftspritzen überlebt. Der Landtag von Sachsen-Anhalt wird künftig von einem AfD-Politiker geführt. Tobias Rausch ist der erste Parlamentspräsident der in Teilen als rechtsextrem eingestuften Partei. Unmittelbar nach seiner Wahl gestern hat die grüne Fraktionschefin in Sachsen-Anhalt, Schiborra Seidlitz, angekündigt, die AfD demokratisch in die Zange zu nehmen.
3: Sachsen-Anhalt braucht Menschen, die hier bleiben, die hierher kommen, die hier investieren und die sich hier engagieren. Unser Land kann es sich nicht leisten, dass Ausgrenzung zum Aushängeschild, zum politischen Aushängeschild dieses Parlaments und unseres Landes wird.
2: Der neue Landtagspräsident Rausch sagte, er wolle sein Amt mit Fairness, Ruhe und der nötigen Konsequenz führen.
4: Politische Härte in der Sache und persönlicher Respekt schließen sich nicht aus. Man hat manchmal das Gefühl, dass die Gesellschaft und Teile der Repräsentanten verlernt haben, dass man anderer politischer Meinung sein kann und trotzdem normal und fair miteinander umgehen kann.
2: Die SPD-Bundestagsfraktion versammelte sich am Abend in Berlin zu einem Protestmarsch. Verteidigungsminister Pistorius sprach von einem einzigartigen Tabubruch. Der frühere Chef des Bundesnachrichtendienstes Hanning wird heute am Bundesgerichtshof in Karlsruhe dem Haftrichter vorgeführt. Gestern wurde Hanning festgenommen wegen Spionagevorwürfen. Er soll sich geheime Unterlagen beschafft und versucht haben, sie als Berater zu Geld zu machen. In der Nations League hat Englands Fußballnationalmannschaft den 3. Sieg im 4. Spiel eingefahren. Das Team von Thomas Tuchel gewann gegen Tschechien mit 3:0. Bayern-Stürmer Harry Kane traf 2-mal. Und Deutschlands U21-Nationalteam ist nach einem 2:0 gegen Georgien für die EM im kommenden Jahr qualifiziert.
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5: Der Nebel hängt wieder drin heute Morgen. Der löst sich dann aber später auch wieder auf und die Sonne kommt durch. Ein paar harmlose Wolken sind auch mit dabei heute Nachmittag. Es bleibt noch trocken bei 21 bis 24 Grad. Morgen schaut's dann anders aus. Bisschen Regen und kühler.
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2: Ich bin Moritz Einzel. Nach der Festnahme des früheren Präsidenten des Bundesnachrichtendienstes Hanning hat der Chef des parlamentarischen Kontrollgremiums umfassende Aufklärung gefordert. Der CDU-Politiker Henrich Mann sagte in der ARD, die Vorwürfe gingen in Richtung Landesverrat.
3: Und das bei einem hochrangigen Funktionsträger, der jetzt 20 Jahre nicht mehr im Amte ist, aber trotzdem muss das mit Blick auf die Zukunft jetzt wirklich heißen, aufklären und keinen Stein im Zweifel auf dem anderen lassen.
2: Heute soll Hanning dem Haftrichter vorgeführt werden. Er soll versucht haben, geheime Informationen als Berater zu Geld zu machen. Entsetzen bei den meisten Bundesparteien nach der Wahl des AfD-Politikers Rausch zum Landtagspräsidenten in Sachsen-Anhalt. Die SPD-Fraktion kam am Abend zu einem Protestmarsch in Berlin zusammen. Verteidigungsminister Pistorius kritisierte insbesondere, dass Rausch 4 Stimmen mehr bekam als erwartet, womöglich aus der CDU.
4: Das ist ein Desaster für einen Teil der demokratischen Mitte. Ich hätte mir das nicht vorstellen können und bin entsprechend entsetzt. Ich frage mich auch wirklich, was in der CDU Sachsen-Anhalt vor sich geht.
2: Unionsfraktionschef Frei wies die Vorwürfe zurück.
5: Das gibt Anlass zu allergrößter Besorgnis. Ich will aber auch darauf hinweisen, dass das, was Sie jetzt angesprochen haben und was auch zu lesen ist, reine Spekulation ist. Und ich lasse mich auf eine solche Spekulation nicht ein.
2: Tobias Rausch ist der erste Parlamentspräsident der AfD. Nach der gescheiterten Hinrichtung im US-Bundesstaat Tennessee ist die verurteilte Krista Pike wieder bei Bewusstsein. Das haben ihre Anwälte mitgeteilt. Demnach kann Pike auch sprechen. Die 50-Jährige wird weiter intensivmedizinisch behandelt. Sie hatte letzte Woche 2 Giftspritzen überlebt. FC Bayern-Stürmer Harry Kane hat mal wieder geliefert, auch bei der englischen Fußballnationalmannschaft. Beim 3:0 der Three Lions gegen Tschechien in der Nations League erzielte Kane 2 Tore. Auch Weltmeister Spanien hat wieder gewonnen, 2:1 in Kroatien.
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6: Ja, der Tag hat noch was vor. Bis auf 24 Grad wandert das Thermometer heute noch. Später nach dem Nebel dann auch wieder viel Sonnenschein und trocken bleibt's heute auch noch. Morgen dann regnerisch und gutes Stück kühler.
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